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1: Ich bin Dirk Zeitler. Kolumbiens Präsident de la Espriella hat nach dem schweren Erdbeben mit mindestens 111 Toten einen landesweiten Notstand ausgerufen. An erster Stelle stehe die Rettung der Menschen, die unter den Trümmern begraben sind, sagte der Staatschef.
2: Das Erdbeben ereignete sich im Westen des Landes. Nahe der Stadt Medellin lag das Epizentrum in einer Tiefe von rund 100 Kilometern, wie der geologische Dienst mitteilte. Das Beben war aber auch in vielen anderen Städten zu spüren. Videos in den sozialen Netzwerken zeigten zerstörte Gebäude und Menschen, die vor Panik auf die Straße liefen. Auch mehrere Flughäfen waren betroffen. Viele Nachbarländer haben ihre Hilfe angeboten. Auch dort war das Beben zu hören, wie in Venezuela, Ecuador und Panama. Es wird befürchtet, dass die Zahl der Opfer weiter steigt. Tine Klimach, Nachrichtenredaktion.
1: Nach der Führung in Teheran macht nun auch US-Präsident Trump Entschädigungszahlungen zur Bedingung für künftige Verhandlungen zur Beilegung des Konflikts mit dem Iran. Der Iran solle für alle Menschen zahlen, die in der Vergangenheit von iranischer Seite schwer verletzt oder getötet worden seien, schrieb Trump auf seiner Plattform Truth Social.
3: Es dauerte nicht lange, bis Trump auf die Forderung Teherans reagierte und exakt dasselbe forderte. Es sind politische Signale, die beide Kriegsparteien damit aussenden, die da lauten, wir weichen keinen Zentimeter. Für Trump kann das nach hinten losgehen, weil er einen Ausweg aus dem Krieg finden muss. Er wollte ihn eigentlich auf einige Wochen begrenzen, doch der Konflikt dauert nun schon länger als 5 Monate. Aus Washington, Anna Ringle.
1: Passagiere der Lufthansa müssen vorerst keine weiteren Streiks der Piloten fürchten. Die Gewerkschaft Vereinigung Cockpit gab in einem Rundschreiben an die Mitglieder bekannt, dass man sich mit dem Unternehmen auf ein umfassendes Schlichtungsverfahren geeinigt hat. Es geht dabei um offene Tariffragen in den Flugbetrieben Lufthansa, Lufthansa Cargo, Lufthansa Cityline und Eurowings. Zum Sport. Florian Brem hat bei den Leichtathletik-Europameisterschaften in Birmingham über 5000 Meter Silber geholt. Der 25-Jährige musste sich nach einem packenden Schlusssport nur dem Titelverteidiger Jakob Ingebrigtsen aus Norwegen geschlagen geben. Zuvor hatte Kugelstoß-Olympiasiegerin Yemisi Mabray mit Bronze die erste Medaille bei der EM für Deutschland gewonnen.
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1: Zum Wetter, die aktuelle Vorhersage des Deutschen Wetterdienstes. Ganz im Süden kann es noch vereinzelt Schauer und Gewitter geben, die klingen dann aber im Laufe der Nacht auch ab. Die Tiefstwerte liegen bei 18 bis 7 Grad. Tagsüber werden dann in der Nord- und Osthälfte 18 bis 25 Grad erreicht. Sonst geht es hoch bis auf 33 Grad. Dabei ziehen im Norden und Osten einige Wolkenfelder durch, aber es bleibt meist trocken. Ansonsten gibt es viel Sonne, nur an den Alpen könnte es wieder nass werden.
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1: Ich bin Dirk Zeitler. Nach dem schwersten Erdbeben seit Jahrzehnten in Kolumbien ist das ganze Ausmaß der Katastrophe noch nicht absehbar. Rettungskräfte suchen in eingestürzten Gebäuden nach Überlebenden. Die Regierung des südamerikanischen Landes rief nach dem Beben mit mehr als 100 Toten den Notstand aus. Die Behörden befürchten, dass die Zahl der Todesopfer weiter steigen könnte. Zahlreiche Menschen werden noch unter Trümmern vermutet. Nach der Führung in Teheran macht nun auch US-Präsident Trump Entschädigungszahlen zur Bedingung für künftige Verhandlungen zur Beilegung des Konflikts mit dem Iran. Der Iran solle für alle Menschen zahlen, die in der Vergangenheit von iranischer Seite schwer verletzt oder getötet worden seien, schrieb Trump auf seiner Plattform Truth Social.
2: Es dauerte nicht lange, bis Trump auf die Forderung Teherans reagierte und exakt dasselbe forderte. Es sind politische Signale, die beide Kriegsparteien damit aussenden, die da lauten, wir weichen keinen Zentimeter. Für Trump kann das nach hinten losgehen, weil er einen Ausweg aus dem Krieg finden muss. Er wollte ihn eigentlich auf einige Wochen begrenzen, doch der Konflikt dauert nun schon länger als 5 Monate. Aus Washington, Anna Ringle.
1: Nach der Entdeckung einer Sprengstoffdrohne am Flughafen Leipzig-Halle soll die neue Drohnenabwehreinheit der Bundespolizei nun deutlich größer werden als bisher geplant. Die Einheit soll auf 300 Kräfte anwachsen, sagte eine Sprecherin des Innenministeriums.
3: Vor allem müssen die Spezialkräfte bei Drohnenalarm natürlich schnell vor Ort sein. Deshalb sollen die Abwehrzentren nun verdoppelt werden auf insgesamt 8. Deren Aufgabe ist es, Drohnen aufzuspüren, abzufangen und im Notfall auch abzuschießen. Auch die Landespolizei soll unterstützt werden. Die Sprengstoffdrohne in Leipzig war nur durch Zufall entdeckt worden. Seitdem sagen Experten und Politiker, wir müssen bei der Drohnenabwehr besser werden. Claudia Wächter, Nachrichtenredaktion.
1: Passagiere der Lufthansa müssen vorerst keine weiteren Streiks der Piloten fürchten. Die Gewerkschaft Vereinigung Cockpit gab bekannt, dass man sich mit dem Unternehmen auf ein umfassendes Schlichtungsverfahren geeinigt hat. Es geht dabei um offene Tariffragen in den Flugbetrieben Lufthansa, Lufthansa Cargo, Lufthansa Cityline und Eurowings.
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1: Zum Wetter die aktuelle Vorhersage des Deutschen Wetterdienstes. Heute werden in der Nord- und Osthälfte 18 bis 25 Grad erreicht, sonst geht es hoch bis auf 33 Grad. Dabei ziehen im Norden und Osten einige Wolkenfelder durch, aber es bleibt meist trocken. Ansonsten gibt es viel Sonne, nur an den Alpen könnte es wieder etwas nass werden. In der Nacht dann weitgehend trocken, Tiefstwerte im Südwesten und Süden sowie an der See 16 bis 10 Grad, sonst 11 bis 5 Grad.
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1: Ich bin Dirk Zeitler. Nach dem schwersten Erdbeben seit Jahrzehnten in Kolumbien ist das ganze Ausmaß der Katastrophe noch nicht absehbar. Rettungskräfte suchen in eingestürzten Gebäuden nach Überlebenden. Die Regierung des südamerikanischen Landes rief nach dem Beben mit mehr als 100 Toten den Notstand aus.
2: Das Erdbeben ereignete sich im Westen des Landes. Nahe der Stadt Medellin lag das Epizentrum in einer Tiefe von rund 100 Kilometern, wie der geologische Dienst mitteilte. Das Beben war aber auch in vielen anderen Städten zu spüren. Videos in den sozialen Netzwerken zeigten zerstörte Gebäude und Menschen, die vor Panik auf die Straße liefen. Auch mehrere Flughäfen waren betroffen. Viele Nachbarländer haben ihre Hilfe angeboten. Auch dort war das Beben zu hören, wie in Venezuela, Ecuador und Panama. Es wird befürchtet, dass die Zahl der Opfer weiter steigt. Tine Klimach, Nachrichtenredaktion.
1: Übergriffe gegen Mitarbeiter der Deutschen Bahn im Regionalverkehr haben zugenommen. In der ersten Hälfte dieses Jahres kam es zu rund 990 Vorfällen, 14% mehr im Vergleich zum Vorjahreszeitraum, sagt der Konzern. Meist ging es um einfache Körperverletzungen wie Schubsen, Greifen und Bespucken. Zu schweren Körperverletzungen kam es bei 22 Mitarbeitern. Nach der Führung in Teheran macht nun auch US-Präsident Trump Entschädigungszahlungen zur Bedingung für künftige Verhandlungen zur Beilegung des Konflikts mit dem Iran. Der Iran solle für alle Menschen zahlen, die in der Vergangenheit von iranischer Seite schwer verletzt oder getötet worden seien, schrieb Trump auf seiner Plattform Truth Social.
3: Es dauerte nicht lange, bis Trump auf die Forderung Teherans reagierte und exakt dasselbe forderte. Es sind politische Signale, die beide Kriegsparteien damit aussenden, die da lauten, wir weichen keinen Zentimeter. Für Trump kann das nach hinten losgehen, weil er einen Ausweg aus dem Krieg finden muss. Er wollte ihn eigentlich auf einige Wochen begrenzen, doch der Konflikt dauert nun schon länger als 5 Monate. Aus Washington, Anna Ringle.
1: Passagiere der Lufthansa müssen vorerst keine weiteren Streiks der Piloten fürchten. Die Gewerkschaft Vereinigung Cockpit gab bekannt, dass man sich mit dem Unternehmen auf ein umfassendes Schlichtungsverfahren geeinigt hat. Es geht dabei um offene Tariffragen in den Flugbetrieben Lufthansa, Lufthansa Cargo, Lufthansa Cityline und Eurowings.
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1: Zum Wetter die aktuelle Vorhersage des Deutschen Wetterdienstes. Heute werden in der Nord- und Osthälfte 18 bis 25 Grad erreicht, sonst geht es hoch bis auf 33 Grad. Dabei ziehen im Norden und Osten einige Wolkenfelder durch, aber es bleibt meist trocken. Ansonsten gibt es viel Sonne, nur an den Alpen könnte es wieder etwas nass werden. In der Nacht dann weitgehend trocken, Tiefstwerte im Südwesten und Süden sowie an der See 16 bis 10 Grad, sonst 11 bis 5 Grad.
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1: Zum Wetter, die aktuelle Vorhersage des Deutschen Wetterdienstes. Heute werden in der Nord- und Osthälfte 18 bis 25 Grad erreicht, sonst geht es hoch bis auf 33 Grad. Dabei ziehen im Norden und Osten einige Wolkenfelder durch, aber es bleibt meist trocken. Ansonsten gibt es viel Sonne, nur an den Alpen könnte es wieder etwas nass werden. In der Nacht dann weitgehend trocken, Tiefstwerte im Südwesten und Süden sowie an der See 16 bis 10 Grad, sonst 11 bis 5 Grad.
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1: Ich bin Katrin Müller. Nach dem schwersten Erdbeben seit Jahrzehnten in Kolumbien mit mehr als 100 Toten ist das ganze Ausmaß der Katastrophe noch nicht absehbar. Rettungskräfte suchten in eingestürzten Gebäuden nach Überlebenden. Die Regierung des südamerikanischen Landes rief einen landesweiten Notstand

0: aus. Besonders schwer getroffen sind Städte im Westen Kolumbiens. In Pereira und Cali sind zahlreiche Gebäude eingestürzt. Nun suchen Rettungskräfte und Anwohner in den Trümmern nach Überlebenden. Beschädigt wurden auch Krankenhäuser und Schulen. Mehrere Flughäfen sind zudem vorerst geschlossen. Das jetzt schon bekannte große Ausmaß der Schäden, es überrascht ein wenig, ereignete sich das Beben doch in einer Tiefe von etwa 100 Kilometern. Trotzdem waren die Erschütterungen bis in die Hauptstadt Bogotá zu spüren. Auch dort berichteten Bewohner von schwankenden Gebäuden. Aus Rio de Janeiro, Philipp Znider.
1: Für US-Präsident Trump scheint das Ringen um eine Öffnung der Straße von Hormuz weitgehend beendet zu sein. Nach einer Minenräumung sei die Meerenge für Schiffe wieder befahrbar und werde zu 100% von den USA kontrolliert, sagte Trump im Weißen Haus. Darüber hinaus verlangte er Entschädigungszahlungen von der Führung in Teheran. Wegen des anhaltenden Niedrigwassers am Rhein und anderen Flüssen wollen nun auch Baden-Württemberg, Bayern und Mecklenburg-Vorpommern das Sonn- und Feiertagsfahrverbot für Lkw aussetzen. Das ist nur eine Maßnahme, was weiterhelfen kann, um die Transportprobleme zu lösen. Darüber will Verkehrsminister Steffen Bilger morgen mit den Ländern sprechen.
2: Es hatten schon einige andere Bundesländer das Lkw-Fahrverbot am vergangenen Wochenende vorübergehend gelockert. Ob das was bringt? Für eine erste Bilanz ist es noch zu früh, sagen die Verantwortlichen. Nach Einschätzung des Logistikverbands BGL wird es nicht viel bringen. Es fehlen seit Jahren 100.000 Fahrer in Deutschland. Der Rest muss auch seine Ruhezeiten einhalten. Und der Bundesverband der deutschen Binnenschifffahrt rechnet damit, dass bei weiter sinkenden Wasserständen keine durchgehende Schifffahrt mehr auf dem Rhein stattfindet. Aus Berlin, Tine Klimach.
1: Passagiere der Lufthansa müssen vorerst keine weiteren Streiks der Piloten fürchten. Die Gewerkschaft Vereinigung Cockpit gab in einem Rundschreiben an die Mitglieder bekannt, dass man sich mit dem Unternehmen auf ein umfassendes Schlichtungsverfahren geeinigt hat. Es geht dabei um offene Tariffragen in den Flugbetrieben Lufthansa, Lufthansa Cargo, Lufthansa Cityline und Eurowings.
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4: Der Tag beginnt mit Sonnenschein. Im Verlaufe des Tages entstehen vor allem im Erzgebirge und von der Dübener Heide bis zur Oberlausitz einige Quellwolken. Es bleibt aber trocken. Die Temperaturen liegen zwischen 22 und 25 Grad. Auf dem Fichtelberg werden maximal 17 Grad gemessen. Es weht ein schwacher bis mäßiger Wind aus nordwestlichen Richtungen.
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5: Um 6:03 Uhr, Vorsicht auf der A72 Richtung Hof zwischen Hartenstein und Zwickau Osterlegen, nämlich Reifenteile auf der Fahrbahn. Und die Meldung für die B87, das ist die Ortsdurchfahrt Markranstädt in beiden Richtungen, ist da gesperrt. Da gibt es nämlich eine Veranstaltung und da gibt es dann schon ab morgen bis zum Donnerstag eine Sperrung. Also heute noch nicht, aber schon mal bitte daran denken. Heute ist noch eine Durchfahrt, aber ansonsten geht dann ab morgen übermorgen nichts mehr. Ja, das war's schon. Ich habe auch noch keine Blitze, also ist noch ruhig an diesen Morgen und ich wünsche allen, die unterwegs sind, gute Fahrt und kommt unbeschadet an euer Ziel.

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1: Guten Morgen. Ja, es ist schon Dienstag, also wir haben schon keinen Montag mehr. Und ansonsten, ja, wünsche ich euch natürlich einen ganz tollen Start in diesen Tag. Heute ist der 11. August. Heute steht in meinem Jahrestag-Terminkalender Sohn- und Tochtertag und Spiel im Sandtag. Naja, heute ist ein bisschen frisch, keine Ahnung. Also 15 Grad, das ist ein wahnsinniger Übergang. Gestern waren es schon über 20 Grad am Morgen. Heute ist es ein bisschen frisch, vergesst die Jacke nicht. Ansonsten wird es auch trotzdem, denke ich mal, ein schöner Sommertag.

0: 6 Uhr und 13, beziehungsweise gleich ist es 6 Uhr und 14 Minuten. Wir schauen wie jeden Morgen in die Sterne und ich wünsche kosmische Unterhaltung.
1: Widder.
2: Nutzen Sie Ihren Verstand. Sie können heute Zusammenhänge verstehen, die Ihnen sonst nur schwer zugänglich sind.
1: Stier.
2: Wenn Sie freundlich auf liebe Menschen zugehen, begleitet Sie ein besonders guter Stern. Da Sie Herzlichkeit, Wärme und Charme vermitteln, können Gespräche mit Mitmenschen fast nur positiv verlaufen.
1: Zwillinge.
2: Ein paar Stunden zu zweit kommen Ihnen heute sehr gelegen. Das Zusammensein mit einem lieben Menschen kann Ihnen jetzt das Wohlbefinden vermitteln, das Sie brauchen.
1: Krebs.
2: Sie strotzen heute nur so vor Selbstvertrauen und wagen sich an alle möglichen Vorhaben heran, die Sie sich sonst nicht zugetraut hätten. Sehr gut, denn so können Sie einiges schaffen.
1: Löwe.
2: Heute ist ein hektischer, herausfordernder Tag. Die beste Voraussetzung, ihn positiv zu nutzen, ist ein Projekt oder Betätigungsfeld, das Sie begeistert.
1: Jungfrau.
2: Ihnen heute ein X für ein U vorzumachen, dürfte außerordentlich schwierig sein. Denn Sie sind in einer kritischen und ernsten Stimmung. Geben Sie Ihre Richtlinien bekannt.
1: Waage.
2: Denkarbeiten, die einen klaren Kopf erfordern, mögen Sie heute besonders effizient zu erledigen. Nutzen Sie die Situation, um schwierige Aufgaben zu meistern.
1: Skorpion.
2: Die Gedanken sind klar und was Sie sagen, hat Hand und Fuß. Sie können den Tag dazu nutzen, Ihre finanzielle Lage zu überprüfen oder ein schwieriges Gespräch zu führen.
1: Schütze.
2: Zu viel des Guten könnte das Motto dieses Tages heißen. Sie möchten die gewohnten Grenzen überschreiten und laufen dabei Gefahr, es auf maßlose oder überhebliche Weise zu tun.
1: Steinbock.
2: Sie strotzen heute vor überschwänglicher Energie und fühlen sich dabei lebendiger denn je. Sie verfügen jetzt über ein enormes kreatives Potenzial, aus dem Sie schöpfen können.
1: Wassermann.
2: Passen Sie heute auf, dass Sie sich vor lauter Übermut nicht vollkommen selbst überschätzen. Wenn Ihnen das gelingt, wird es ein erfolgreicher Tag.
1: Fische.
2: Im Gespräch finden Sie heute leicht die richtigen Worte. Achten Sie aber auch darauf, dass Sie das richtige Thema anschneiden. Sonst könnte der Schuss auch nach hinten losgehen.

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1: Ja, es ist schon einige Jahre her. Das war der 11. August 1999. Da kommt es nämlich in Mitteleuropa zu einer totalen Sonnenfinsternis. Ja, das Naturspektakel löst neben Begeisterung auch Endzeitängste aus. Denn der Astrologe Nostradamus prophezeite im 16. Jahrhundert, im Jahr 1999, im 7. Monat, da wird der große Schreckenskönig vom Himmel kommen. Zum Weltuntergang kommt es nicht, jedoch löst die Sonnenfinsternis zahlreiche Staus auf den Autobahnen und überfüllte Züge aus. Viele versuchten, ein wolkenfreies Gebiet zu gelangen, um das Spektakel bestmöglichst beobachten zu können. Also, und die nächste totale Sonnenfinsternis, die wird in Deutschland dann am 3. September 2081 stattfinden. Aber wir haben ja morgen schon mal eine partielle. Da werde ich auch noch einiges darüber berichten. Aber schon mal ein Ereignis, der 11. August 99, da war die totale Sonnenfinsternis. Vielleicht könnt ihr euch erinnern, ich habe es irgendwie ausgeblendet. Ich kann mich absolut nicht erinnern.

jetzt seid ihr bestimmt munter. Linkin Park. Ich habe ein bisschen soft begonnen heute und jetzt habe ich gedacht, nee, jetzt muss ich euch aber auch wecken, sonst bleibt ihr heute vielleicht im Bett liegen und kuschelt noch ein bisschen, weil ich Kuschelmusik gespielt habe heute zu Beginn hier am Dienstagmorgen. Ja, ich wünsche euch einen ganz, ganz tollen Tag. Hier ist die Antje, ich begleite euch wieder bis 10 Uhr im Morgenwecker. Und in meinem Terminvorschau-Kalender sozusagen, da gibt es immer so kuriose und wichtige Thementage. Und da wäre heute Sohn- und Tochtertag an diesem 11. August. Ja, auch wenn Kinder manchmal anstrengend sein können, so bringen sie unglaublich viel Freude und Liebe in das Leben ihrer Eltern. Also dieser Sohn- und Tochtertag, der stiftet dazu an, diese besondere Bindung zwischen Eltern und Kindern zu reflektieren und einfach etwas Zeit mit der Familie zu verbringen. Auch wenn heute mitten in der Woche ist, na, es ist noch nicht Mittwoch, aber es ist schon mal Dienstag, könnt ihr euch ja vornehmen, heute doch was Gemeinsames vielleicht nach Feierabend zu unternehmen. So, zu unternehmen, ja, apropos, es ist dann gleich 6:30 nach meinem nächsten Song und da gibt's die ersten regionalen Nachrichten aus unserem Sachsenland. 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
1: Mein Name ist Thorsten Weikert. 50 Millionen Euro Jackpot begeistert Lottofans in Sachsen. Finanzämter in Sachsen beschleunigen Betriebsprüfungen mit neuem Expressverfahren. Reparieren statt wegwerfen, über 1,9 Millionen Euro Zuschüsse warten noch auf Antragsteller. Die Meldungen im Einzelnen. Der 50 Millionen Euro Jackpot bei Lotto 6 aus 49 sorgt bundesweit für großes Interesse. Seit Ende März blieb die höchste Gewinnklasse unbesetzt, so lange wie noch nie. Auch in Sachsen steigt die Zahl der Tippscheine deutlich an. Die Spieleinsätze liegen bundesweit weit über dem Niveau des Vorjahres. Seit Ende Mai hat der Jackpot seine Maximalhöhe von 50 Millionen Euro erreicht. Dank der neuen Jackpot-Regel bleibt diese Gewinnsumme auch nach längeren Gewinnserien erhalten. Fällt der Jackpot, wartet bereits ab der nächsten Ziehung erneut die Höchstsumme. Möglich macht das ein angesparter Überlauf aus den vorherigen Ziehungen. Die außergewöhnliche Jackpot-Serie macht 2026 zu einem besonderen Lottojahr. Entsprechend groß ist die Spannung vor jeder neuen Ziehung. Millionen Spieler hoffen auf den großen Gewinn. Die Chance auf 6 Richtige mit Superzahl bleibt zwar äußerst gering, dennoch sorgt der Rekord-Jackpot für große Aufmerksamkeit und viel Vorfreude. Sachsen startet mit der Expressbetriebsprüfung ein Pilotprojekt für schnellere Steuerprüfungen. Kleine und mittlere Unternehmen sollen von deutlich kürzeren Prüfungszeiten profitieren. Ziel ist es, den gesamten Prüfungsprozess innerhalb von 90 Tagen abzuschließen. Damit erhalten Betriebe mehr Planungssicherheit und können sich schneller ihrem Kerngeschäft widmen. Digitale Buchhaltungsdaten, klare Abläufe und kurze Kommunikationswege bilden die Grundlage. Auch Vorortprüfungen und zeitnahe Besprechungen sind vorgesehen. Das neue Verfahren soll Bürokratie reduzieren und die Zusammenarbeit vereinfachen. Gleichzeitig bleiben Steuergerechtigkeit und fairer Wettbewerb gewährleistet. Von dem Pilotprojekt profitieren Unternehmen und Steuerverwaltung gleichermaßen. Die Initiative ist Teil der sächsischen Strategie zum Bürokratieabbau und zur Staatsmodernisierung. Der Reparaturbonus geht in die nächste Runde und im Fördertopf im Freistaat stehen aktuell noch mehr als 1,9 Millionen Euro bereit. Privatpersonen mit Wohnsitz in Sachsen erhalten bis zu 200 Euro Zuschuss für die Reparatur defekter Elektrogeräte. Gefördert werden 50% der Reparaturkosten ab einer Rechnungssumme von 115 Euro. Bis zu 2 Reparaturen pro Jahr können bezuschusst werden. Bereits mehr als 14.400 Anträge wurden bewilligt, durchschnittlich mit rund 150 Euro. Besonders häufig werden Smartphones, Waschmaschinen, Geschirrspüler und Kaffeemaschinen repariert. Rund 570 Fachbetriebe beteiligen sich am Förderprogramm. Der Reparaturbonus hilft, Elektroschrott zu vermeiden und wertvolle Ressourcen zu schonen. Schon in der ersten Förderphase konnten rund 256 Tonnen Elektroschrott und etwa 2200 Tonnen CO2 eingespart werden. Soweit die Meldungen.
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2: Tja, heute der Dienstag, da gibt es ein paar Quellwolken, viel Sonnenschein, es bleibt trocken, aber trotzdem werden die Höchstwerte nur 23 bis 25, im Bergland 18 bis 23 Grad. Ja, können wir mal aufatmen, aber was mich stutzig macht, die Nacht zum Mittwoch, die ist zwar aufklarend, können wir Sterne gucken, niederschlagsfrei bei schwachem Wind, Tiefstwerte von 11 bis 5 Grad, also können wir froh sein, dass es keinen Frost gibt. Der Mittwoch wird dann wieder sonnig, trocken, es erwärmt sich auf 25 bis 27 Grad, im Bergland auf 20 bis 25 Grad und die Nacht zum Donnerstag, da gibt es ein paar Schleierwolken, auch wieder niederschlagsfrei und es kühlt sich auch wieder ab auf 14 bis 9 Grad und lokal auch nochmal um die 7 Grad. Aber dann, ja, Freitag, Samstag geht es wieder nach oben mit den Temperaturen am Tag. Und ja, da wird es am Samstag dann wieder ziemlich heiß bei 35 Grad.
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2: 6.34 Uhr, da habe ich noch die A4 für euch. Da ist Richtung Frankfurt zwischen Gera und Gera-Langberg ein defekter LKW auf der Standspur liegen geblieben. So, und dann gibt es noch die A72 Richtung Hof zwischen Hartenstein und Zwickau Ost. Immer noch befinden sich da Reifenteile auf der Fahrbahn. Und im Landkreis Görlitz zwischen Seifernersdorf und Neugersdorf, da gibt es Behinderungen durch einen Feuerwehreinsatz. Das waren soweit die Störungsmeldungen und ich habe noch keine Blitzer. Also das wird dann schon wieder, gebe ich euch auch mal ein paar Blitzertipps. Ups, hier kommt einer noch angeflitzt. Ein Blitzer für euch. Der ist am Ortseingang Lavalde aus Richtung Schönbach. Ich wünsche allen, die unterwegs sind, natürlich auch blitzerfreie Fahrt und kommt unbeschadet an euer Ziel.

mittlerweile 6.42 Uhr. Ja, für alle Himmelsbeobachter, da steht nun in dieser Woche ein besonderer Abend bevor. Also zunächst schiebt sich ja der Mond vor die Sonne und lässt eine partielle Sonnenfinsternis entstehen. Und später in der Nacht, da folgt das nächste Schauspiel, nämlich zahlreiche Sternschnuppen sind zu sehen. Aber spielt denn das Wetter auch mit? Und wo habt ihr denn in Sachsen die besten Chancen auf freie Sicht? Das gebe ich euch natürlich mit auf den Weg. Also erst wird die Sonne zur Sichel und später ziehen leuchtende Spuren über den Nachthimmel. Tja, am Mittwochabend, Morgenabend ist es soweit. Der 12. August, da bietet sich in Sachsen die Gelegenheit, gleich zwei besondere Himmelsereignisse innerhalb weniger Stunden zu erleben. Also ich glaube, man sollte sich da morgen wirklich treffen mit Freunden, Bekannten, mit der Familie. Der Anfang macht die partielle Sonnenfinsternis. Es ist dann kurz nach 19 Uhr. Da beginnt die Verfinsternis. Also der Höhepunkt erreicht die Finsternis gegen 20 Uhr und 12 Minuten. Und je nach Standort, da sind dann etwa 80-86% der Sonne vom Mond bedeckt. Also die Sonne steht zu diesem Zeitpunkt bereits ganz tief am Himmel. Und wer das Ereignis beobachten möchte, der sollte deshalb einen Platz mit möglichst freiem Blick nach Westen wählen. Also viel Zeit zum Beobachten bleibt nämlich nicht, denn vielerorts geht die Sonne bereits gegen 20.30 Uhr unter. Also ich gebe euch mal ein paar Daten durch. Sonnenuntergang in Chemnitz ca. 20.34 Uhr, in Aue ca. 20.36 Uhr, in Freiberg ca. 20.32 Uhr, in Plauen 20.38 Uhr, Zwickau 20.34 Uhr. Und in Leipzig auch 20.33 Uhr. Also wenn die Sonne anschließend als schmale Sichel dann untergegangen ist, da ist nämlich der erste Teil des Himmelsspektakels vorbei. Doch der Abend hat noch mehr zu bieten. Bei aller Vorfreude auf die Sonnenfinsternis, da gibt es noch eine wichtige Sicherheitsregel, die möchte ich euch noch mitgeben. Niemals ungeschützt in die Sonne schauen. Also eine normale Sonnenbrille reicht nicht aus, sondern eine geeignete, geprüfte Sonnenfinsternisbrille, die ist dazu notwendig. Oder man besucht eine Sternwarte in der Region, die zur Sonnenfinsternis einladen und das entsprechende Equipment für sichere Beobachtung haben. Da gibt es die Sternwarte Zwickau, Grimmitschau, Rodewisch, Hartau in Eilenburg. Also da vielleicht mal sich auf den Weg machen, ob da noch Platz ist. Und in der Nacht dann vom 12. auf den 13. August erreichen die Perseiden ihr Maximum. Dieser Meteorstrom gehört zu den bekanntesten Sternschnuppenströmen des Jahres. Unter günstigen Bedingungen, da können zahlreiche Schnuppen beobachtet werden. Und da gibt es, oder die Rede ist davon, ja, bis zu 100 Sternschnuppen pro Stunde. Also da hat bestimmt jeder eine Schnuppe sozusagen. Ihr müsst bloß ein bisschen länger aufbleiben, denn besonders zwischen etwa 23 Uhr und 4 Uhr morgens, da sind die Bedingungen für die Beobachtung günstig. Also je später die Nacht, desto höher steht der Radiant am oder der Radian der Perseiden am Himmel. Und desto größer wird auch die Chance, Sternschnuppen zu entdecken. Tja, je dunkler und wolkenloser der Himmel, desto besser. Also wer möglichst viele Meteore sehen möchte, sollte sich deshalb ein bisschen Platz abseits der Städte oder hellen Lichtquellen suchen. Ja, gibt einiges noch zu beachten. Und was macht denn das Wetter? Also da müssen wir mal gucken. Also ich glaube schon, die geplante Sternschnuppennacht oder der Abend, das wird ziemlich gut werden. Wolken gibt es in Sachsen kaum. Also die Bedingungen, glaube ich, zu den Beobachten der Perseiden in der Nacht vom 12. auf den 13. August sind insgesamt sehr günstig. Also ich gebe noch mal ein paar Tipps heute, aber ja, wer mehrere Stunden draußen verbringen möchte, der kann das wahrscheinlich tun. Zum Morgen hin, da wird es wieder frisch, ich habe es euch ja gesagt, also heute Nacht schon mal 5 Grad nur und die Nacht zum Mittwoch um die ja, 10 bis 7 Grad. Also deswegen eine Decke mitbringen, mitnehmen, wo immer ihr auch hingeht, Jacke anziehen. Und ja, ich denke mal, wird eine coole Sache, ist einfach mal auch eine schöne Ablenkung vom Alltag und einfach mal träumen und versuchen, eine Schnuppe zu erwischen. Ich auch, also ich brauche unbedingt noch viel, viel Glück und deswegen wünsche ich euch auch ganz, ganz viel Glück für die Nacht. Ich werde euch morgen früh natürlich nochmal dran erinnern.

0: Schlimm.
1: Es gibt noch ein Phänomen, denn zum Beispiel in Spanien, das sind sie alle im Finsternisfieber. Also in Spaniens Dörfern oder auch auf Mallorca, da herrscht Ausnahmezustand, denn für die Sonnenfinsternis, da werden Hunderttausende aus dem Ausland erwartet und für zum Beispiel Balkonplätze, da werden Mondpreise verlangt und die werden aber auch bezahlt. Und entlang der sogenannten Totalitätszone quer durch Nordspanien bis zum Balearen, da herrscht bereits Ausnahmezustand. Also die Hotels sind vielerorts ausgebucht, die wenigen verbliebenen Zimmer, die kosten auch Tage vor dem Ereignis oft ein Vielfaches der üblichen Augustpreise. Und Privatleute, die bieten Dachterrassen oder Gärten mit freier Sicht auf den Abendhimmel an. Und für besonders begehrte Balkone, da werden nach Medienberichten bis zu 700 Euro verlangt. Also ich glaube, das ist vergleichbar mit einer Fußball-WM. Reiseveranstalter sprechen von einer Nachfrage wie sonst eben nur bei internationalen Großereignissen. Also mit einem Unterschied, anders als eine Fußball-WM oder Olympische Spiele, da muss Spanien das Spektakel nicht ausrichten. Es kommt alles gratis vom Himmel. Coole Sache, ja. Also wie gesagt, das ganze Spektakel dauert eigentlich nur 60 Sekunden. Also da muss man schon ziemlich gut sein, so denke ich mal. 60 goldene Sekunden, so wird es auch schon genannt. Also viel los, bestimmt auch bei uns hier in Deutschland. Mal schauen, wo ihr hingeht, um das Himmelsschauspiel zu gucken. Also eine Minute, das ist der Wahnsinn. So, aber es dauert noch ungefähr 7 Minuten, dann ist es 7 Uhr und es gibt die Nachrichten Deutschland und die Welt. Ich wünsche euch einen wundervollen Dienstagmorgen, 15 Grad vor dem Second Radio Studio und im Studio hat sich es auch ein bisschen abgekühlt. Ich habe nur 27 Grad hier.
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1: Ich bin Katrin Müller. In den Tarifkonflikt zwischen der Lufthansa und ihren Piloten ist Bewegung gekommen. Beide Seiten haben sich auf ein umfassendes Verfahren zur Schlichtung geeinigt. Darüber informierte die Gewerkschaftsvereinigung Cockpit ihre Mitglieder in einem Rundschreiben.
2: Die gute Nachricht für Lufthansa-Passagiere ist, weitere Streiks wird es vorerst nicht geben. Bei den Gesprächen mit einem Mediator geht es vor allem um die Gehälter und die Altersversorgung der Piloten von Lufthansa, Lufthansa Cityline, Eurowings und der Frachttochter Lufthansa Cargo. Ein weiterer Streitpunkt ist, dass der Vorstand Flugzeuge und Crews in Unternehmen verlagern will, in denen schlechtere Tarifbedingungen gelten. Deshalb hatte die Gewerkschaft Vereinigung Cockpit ihre Mitglieder in diesem Jahr schon an 7 Tagen zum Streik aufgerufen. Diana Kramer, Nachrichtenredaktion.

0: Nach dem schwersten Erdbeben seit Jahrzehnten in Kolumbien ist das ganze Ausmaß der Katastrophe noch nicht absehbar. Rettungskräfte suchen in eingestürzten Gebäuden nach Überlebenden. Die Regierung des südamerikanischen Landes rief den Notstand aus. Bei dem Beben der Stärke 7,4 kamen mehr als 110 Menschen ums Leben. Nach der Führung in Teheran macht nun auch US-Präsident Trump Entschädigungszahlungen zur Bedingung für künftige Verhandlungen zur Beilegung des Konflikts mit dem Iran. Der Iran solle für alle Menschen zahlen, die in der Vergangenheit von iranischer Seite schwer verletzt oder getötet worden seien, schrieb Trump auf seiner Plattform Truth Social.
1: Es dauerte nicht lange, bis Trump auf die Forderung Teherans reagierte und exakt dasselbe forderte. Es sind politische Signale, die beide Kriegsparteien damit aussenden, die da lauten, wir weichen keinen Zentimeter. Für Trump kann das nach hinten losgehen, weil er einen Ausweg aus dem Krieg finden muss. Er wollte ihn eigentlich auf einige Wochen begrenzen, doch der Konflikt dauert nun schon länger als 5 Monate. Aus Washington, Anna Ringle.
0: Der Wechsel hin zur Elektromobilität nimmt Fahrt auf. Das zeigt eine Auswertung der Versicherung Hook Coburg. Von allen Privatkunden, die im zweiten Quartal ihr bei der Hook versichertes Auto wechselten, stieg fast jeder Achte von einem Auto mit Verbrennungsmotor auf einen reinen Stromer um. Das sind doppelt so viele wie im Gesamtjahr 2025 und der mit Abstand höchste Quartalswert seit Einführung der Erhebung Anfang 2020.
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3: Der Tag beginnt mit Sonnenschein. Im Verlaufe des Tages entstehen vor allem im Erzgebirge und von der Dübener Heide bis zur Oberlausitz einige Quellwolken. Es bleibt aber trocken. Die Temperaturen liegen zwischen 22 und 25 Grad. Auf dem Fichtelberg werden maximal 17 Grad gemessen. Es weht ein schwacher bis mäßiger Wind aus nordwestlichen Richtungen.
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4: Doing, genau 7:03 und ich gucke mal auf die Straßen für euch in unserem Sachsenland. Also da habe ich immer noch die A4 Chemnitz Richtung Dresden. In Höhe Dresden-Neustadt besteht Gefahr durch Reifenteile auf der Fahrbahn. Dann gibt es noch die A4 Richtung Frankfurt zwischen Gera und Gera-Langenberg. Da ist ein defekter LKW auf der Standspur liegen geblieben. So, und die A4 Richtung Görlitz zwischen Salzenfuss und Bautzen-Ost gibt es eine Tagesbaustelle. Das Ganze ab 8 bis 16 Uhr, da auch schon mal daran denken. Ja, das waren soweit erstmal die Störungsmeldungen und ich habe einen Blitzer schon für euch, der ist am Ortseingang Lavalde aus Richtung Schönbach. Ich wünsche allen, die unterwegs sind, gute Fahrt, kommt unbeschadet an euer Ziel.

Yo, das bin ich und ich wünsche euch natürlich einen guten Start in diesen Dienstag. Muss ja mal ein bisschen erfrischender gewesen sein, auch für euch. Also die Nacht war ja auch schon ein bisschen frisch, deswegen hat man sich vielleicht mal ein bisschen erholt und besser geschlafen. Und ich wünsche euch einen guten Start in diesen Dienstag mit Candy Dalfour.

7:07. Ja, auf der B95 in Burkhardsdorf im Erzgebirgskreis, da haben gestern umfangreiche Bauarbeiten begonnen. Also die wichtige Verkehrsverbindung zwischen Chemnitz und dem Erzgebirge, die wird dafür für 2 Jahre voll gesperrt. Also Auto- und Lkw-Fahrende, die müssen sich auf weiträumige Umleitung und längere Fahrzeiten einstellen. Und die B95 in Burkhardsdorf ist, wie gesagt, wegen der Sanierung und Bauarbeiten voll gesperrt. So hat es das Landesamt für Straßenbau und Verkehr mitgeteilt. Und das soll voraussichtlich bis Mitte 2028 andauern. Auf einem rund 2 Kilometer langen Abschnitt zwischen der Fußgängerampel im Auenberg und der Klaffenbacher Hauptstraße, da wird die Fahrbahn innerorts komplett saniert und zudem werden ein Abwasserkanal verlegt, eine Bushaltestelle barrierefrei ausgebaut und ein Gehweg angelegt. Und innerorts entsteht außerdem eine zusätzliche Abbiegespur. Und Hintergrund ist ein geplanter Einkaufsmarkt am Ortsausgang in Richtung Chemnitz. Also die Arbeiten können nicht unter laufendem Verkehr ausgeführt werden und es erfolgt eine vollständige, grundhafte Erneuerung. Das heißt, es muss eine Vollsperrung sein. Ja, während der Bauzeit, da wird der Verkehr großräumig über die Bundesstraßen 180 und 174 umgeleitet und nach Informationen, da verlängert sich die Strecke für Auto- und Lkw-Fahrende um rund 14 Kilometer. Also für Busse und Rettungsfahrzeuge gelten gesonderte Verkehrsregeln. Also Fahrgäste des öffentlichen Nahverkehrs, die sollten auf Hinweise zu den geänderten Fahrplänen achten. Ja, und allein nach Angaben dauert die Vorbereitung für das Bauprojekt rund eben 4 Jahre. Kosten liegen bei rund 3,5 Millionen Euro. Davon übernimmt der Bund etwa 1,6 Millionen Euro. Die übrigen Kosten tragen die Gemeinde Burkhardsdorf und Edeka. Das Unternehmen lässt im Bereich der Lessingstraße eine zusätzliche Linksabbiegespur bauen und einen Regenwasserkanal auch noch erneuern. Also da wisst ihr schon mal Bescheid wegen der Umleitung der B95. Also sind dann nur schlappe 14 Kilometer, die ihr dann mehr fahren müsst. Also oder ein Umweg ist die Umleitung. Also B95 Burkhardsdorf im Erzgebirge. Und mittlerweile 7:10.

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1: Ja, ich habe noch was für euch, denn der 11. August 1920, da wurden die ersten Postflüge von Deutschland ins Ausland durchgeführt und Ziel war das schwedische Malmö. Und ab 1921, da gab es besondere Flugpostbestätigungsstempel und Postflugpostklebezettel von der Deutschen Reichspost. Ja, und 1922, da gab es schon 13 verschiedene Luftpostlinien. Aber wie gesagt, früher war das aufwendiger. Nachrichten waren an Papier gebunden und dieses Papier musste transportiert werden. Also wollte man mit Menschen auf der anderen Seite der Erde in Verbindung bleiben, so beschrieb man einen Bogen hellblauen, leichten Briefpapiers, faltete ihn und steckte ihn in einen Briefumschlag, der ebenfalls hellblau und ganz leicht war, an den Rändern von einem markanten rot- und blauen Streifenmuster verziert und darauf stand dann mit Luftpost. Ja, und die Welt schien sehr groß zu sein und die Menschen, die man vermisste, sehr weit weg. Also kaum zu glauben, dass diese eher mit zarten Gefühlen in Verbindung gebrachte Art des Mitteilens einen ganz und gar unzarten Hintergrund hat. Denn der Beginn des Luftpostverkehrs hing mit dem Ersten Weltkrieg zusammen. Vor dem Krieg, da hatte niemand die Fliegerei als Verkehrsmittel richtig ernst genommen. Und sie wurde zwar enthusiastisch gefeiert und die Sensationsmeldungen über längere Langstreckenflüge mit großer Aufmerksamkeit auch verfolgt, aber sie galt als Spielerei, als sportlicher Zeitvertreib für risikobereite Draufgänger. Ja, erst im Krieg entdeckte man aus machtpolitischen Gründen, dass Flugzeuge auch nützlich sein konnten und vor allem zur Nachrichtenübermittlung. Und daher scheuten die kriegsführenden Staaten keine Kosten, um die Entwicklung Flugbetriebe bzw. auch ihrer Flugtruppen zu vergrößern. Mehr als 200.000 Flugzeuge wurden weltweit produziert, Piloten ausgebildet, Flughäfen ausgebaut. Ja, dann war der Krieg aus, die Militärpiloten wurden arbeitslos, die Maschinen standen nutzlos herum. Was tun? Viele Piloten, die gründeten nun zivile Fluggesellschaften, weniger für Passagiere, dazu waren die kleinen Maschinen noch zu unsicher und zu unbequem, sondern erstmals für Post. Also zunächst flogen die Postflugzeuge vor allem innerhalb der Landesgrenzen, dann aber auch über die Grenzen hinweg. Und der 11. August 1920, da nahm Deutschlands erste Auslandverbindung ihren Dienst auf, nämlich zwischen der Hauptstadt Berlin und dem schwedischen Malmö. In den folgenden Jahrzehnten, da entwickelte sich im rasanten Tempo ein internationales weltumspannendes Flugpost-Lizenz- oder Liniennetz, und zwar die großen Ozeane wurden überquert und also wie gesagt, das wurde durch Kombination dann noch von Dampfschiffen und darauf mitgeführten Katapultflugzeugen alles gelöst. Was für ein Aufwand. Also denken wir nochmal daran, was wir ja das nächste Mal in unser Handy tippen, und das kommt auch am anderen Ende der Welt an. Aber es ist wie gesagt der 11. August 1920, da wurde die ersten Postflüge von Deutschland ins Ausland durchgeführt. Ja, und mittlerweile 7:22 Uhr.

0: Kind waren das hier auf Sekundritio und es ist gleich wieder 7:30 und das bedeutet, die regionalen Nachrichten, die warten auf euch, das Regionale aus unserem Sachsenland. Und ich möchte heute nur sagen, in meinem Jahrestag-Terminkalender stehen heute nur 2 Sachen. Also am Dienstag heute habt ihr nicht viel zu tun. Heute ist Sohn- und Tochtertag, also kümmert euch um eure Familie und spielt im Sandtag. Nehmt sie alle an die Hand und geht zum Strand und spielt im Sand. Ja, Sandburgen bauen und solche Sachen, das wird heute empfohlen. Ja, aber ja, die Sandkuchen backen dann. Ich weiß noch als Kind, meine Tochter, die hat das dann auch, wenn wir Kuchen gebacken haben am Strand, da wurde dann auch gekostet. Vielleicht kennt ihr das auch noch. So, 7:26 Uhr. Moin, moin.
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1: Mein Name ist Thorsten Weikert. 50 Millionen Euro Jackpot begeistert Lottofans in Sachsen. Finanzämter in Sachsen beschleunigen Betriebsprüfungen mit neuem Expressverfahren. Reparieren statt wegwerfen, über 1,9 Millionen Euro Zuschüsse warten noch auf Antragsteller. Die Meldungen im Einzelnen. Der 50 Millionen Euro Jackpot bei Lotto 6 aus 49 sorgt bundesweit für großes Interesse. Seit Ende März blieb die höchste Gewinnklasse unbesetzt, so lange wie noch nie. Auch in Sachsen steigt die Zahl der Tippscheine deutlich an. Die Spieleinsätze liegen bundesweit weit über dem Niveau des Vorjahres. Seit Ende Mai hat der Jackpot seine Maximalhöhe von 50 Millionen Euro erreicht. Dank der neuen Jackpot-Regel bleibt diese Gewinnsumme auch nach längeren Gewinnserien erhalten. Fällt der Jackpot, wartet bereits ab der nächsten Ziehung erneut die Höchstsumme. Möglich macht das ein angesparter Überlauf aus den vorherigen Ziehungen. Die außergewöhnliche Jackpot-Serie macht 2026 zu einem besonderen Lottojahr. Entsprechend groß ist die Spannung vor jeder neuen Ziehung. Millionen Spieler hoffen auf den großen Gewinn. Die Chance auf 6 Richtige mit Superzahl bleibt zwar äußerst gering, dennoch sorgt der Rekord-Jackpot für große Aufmerksamkeit und viel Vorfreude. Sachsen startet mit der Expressbetriebsprüfung ein Pilotprojekt für schnellere Steuerprüfungen. Kleine und mittlere Unternehmen sollen von deutlich kürzeren Prüfungszeiten profitieren. Ziel ist es, den gesamten Prüfungsprozess innerhalb von 90 Tagen abzuschließen. Damit erhalten Betriebe mehr Planungssicherheit und können sich schneller ihrem Kerngeschäft widmen. Digitale Buchhaltungsdaten, klare Abläufe und kurze Kommunikationswege bilden die Grundlage. Auch Vorortprüfungen und zeitnahe Besprechungen sind vorgesehen. Das neue Verfahren soll Bürokratie reduzieren und die Zusammenarbeit vereinfachen. Gleichzeitig bleiben Steuergerechtigkeit und fairer Wettbewerb gewährleistet. Von dem Pilotprojekt profitieren Unternehmen und Steuerverwaltung gleichermaßen. Die Initiative ist Teil der sächsischen Strategie zum Bürokratieabbau und zur Staatsmodernisierung. Der Reparaturbonus geht in die nächste Runde und im Fördertopf im Freistaat stehen aktuell noch mehr als 1,9 Millionen Euro bereit. Privatpersonen mit Wohnsitz in Sachsen erhalten bis zu 200 Euro Zuschuss für die Reparatur defekter Elektrogeräte. Gefördert werden 50% der Reparaturkosten ab einer Rechnungssumme von 115 Euro. Bis zu 2 Reparaturen pro Jahr können bezuschusst werden. Bereits mehr als 14.400 Anträge wurden bewilligt, durchschnittlich mit rund 150 Euro. Besonders häufig werden Smartphones, Waschmaschinen, Geschirrspüler und Kaffeemaschinen repariert. Rund 570 Fachbetriebe beteiligen sich am Förderprogramm. Der Reparaturbonus hilft, Elektroschrott zu vermeiden und wertvolle Ressourcen zu schonen. Schon in der ersten Förderphase konnten rund 256 Tonnen Elektroschrott und etwa 2200 Tonnen CO2 eingespart werden. Soweit die Meldungen.
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1: Der Tag beginnt mit Sonnenschein. Im Verlaufe des Tages entstehen vor allem im Erzgebirge und von der Dübener Heide bis zur Oberlausitz einige Quellwolken. Es bleibt aber trocken. Die Temperaturen liegen zwischen 22 und 25 Grad. Auf dem Fichtelberg werden maximal 17 Grad gemessen. Es weht ein schwacher bis mäßiger Wind aus nordwestlichen Richtungen.
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3: 7.35 Uhr ist es gleich. In Leipzig-Konnewitz, da ist die Wolfgang-Heinze-Straße zwischen Basedow und Brandstraße wegen Löscharbeiten in beiden Richtungen gesperrt. Ja, da gibt es einen Dachstuhlbrand und sind auch über 30 Menschen evakuiert worden. Also da bitte dann die Umgehung nutzen. So, dann habe ich noch in Frankenberg die B180, Altenhainer Straße zwischen Dr. Bruno Kochmann Straße und Hohe Straße. Nochmal erinnern, wegen Sicherungsmaßnahmen auch bis voraussichtlich noch Anfang September gesperrt. Und die A72 Richtung Leipzig zwischen Zwickau West und Zwickau Ost gibt es eine Tagesbaustelle auf der linken Fahrspur und das Ganze bis 17 Uhr. Also da müsstet ihr dann auch immer ab und zu mit Behinderung rechnen. Drei Blitzer habe ich. Einer ist am Ortseingang Lavalde aus Richtung Schönbach und auf der B98 in Glaubitz Richtung Großenhain gibt es einen und auf der A72 Richtung Leipzig zwischen Zwickau und Kreuz Leipzig, da bitte auch achtsam sein. Wünsche allen, die unterwegs sind, gute Fahrt, kommt unbeschadet an euer Ziel.
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1: Jo, hier bin ich doch schon seit heute Morgen um 6 Uhr. Also jeden Morgen zwischen 6 und 10 habt ihr mich auf der Backe, falls ihr einschaltet. Und ich erinnere euch immer wieder auch an Geburtstage, Todestage von Künstlern, Künstlerinnen und auch ansonsten viele, viele Informationen und das meiste davon auf jeden Fall die guten Nachrichten. Ja, und diese Nachricht jetzt, die kann man nehmen, wie man möchte. Ich finde es eine gute Idee. Es geht nämlich um Whitney Houston und 14 Jahre nach ihrem Tod, da werden 54 persönliche Erinnerungsstücke versteigert und das Auktionshaus Julian's bringt unter anderem Bühnenoutfits unter den Hammer. Die Auktion findet in Los Angeles statt und mitbieten ist jedoch auch online von überall möglich und der Erlös, der kommt Projekten für benachteiligte Jugendliche in den USA zugute. Ich bin mal auf der Website, habe mal geschaut, also da gibt es so ein personalisiertes Bomberjacke von ihr von 1985 für 1750 US-Dollar oder ein Porträt, ein gemaltes Porträt, das in ihrem Büro hing, 1750. Also hier ist ein cooles Bühnenoutfit, es sind immer verifiziert, die Jacken, da ist immer, steht irgendwo immer ihr Name drauf, 20.000 US-Dollar, boah. Ein cooles Kleid habe ich hier. Oh, wow. Also da ist man dann wahrscheinlich ziemlich gut im wow. Also ich bin einfach nur hier am Staunen. Also, falls ihr da Lust habt, mal hinzugehen auf diese Seite, ihr müsst mich einfach bloß anschreiben. Ich schicke euch gerne den Link für diese Auktion. Muss man sich natürlich anmelden. Weiß nicht, ob die Zeit noch reicht, damit zu bieten. Aber auf jeden Fall ist es eine gute Idee, weil es, wie gesagt, einen guten Zweck zugunsten kommt. Der Erlös kommt Projekten für benachteiligte Jugendliche in den USA zugute.

Auch mal eine coole Version von Becken. 7:50 Uhr. Ja, die Mücken, die ärgern uns ja auch immer wieder im Sommer. Und jetzt ist es raus, denn einen Mückentyp, den gibt's nicht. Jede Art der Mücken bevorzugt andere Körpergerüche und Hautbakterien. Also Forschenden, die konnten wieder mal erforschen und konnten zeigen, dass unser individuelles Hautmikrobiom und spezielle Duftmoleküle entscheiden, wie attraktiv wir für die Gelbfiebermücke, für die Tigermücke oder auch die Hausmücke sind. Und das eröffnet natürlich neue Wege für besseren Mückenschutz. Also die Stechmücken, die reagieren nicht auf alle Menschen gleich stark. Und manche Menschen, die scheinen die Insekten anzuziehen wie so ein Magnet, während andere weitestgehend verschont bleiben. Und allerdings gibt es offenbar nicht den einen Typ, auf den offenbar alle Stechmückenarten gleichermaßen wild sind. Also die Forschenden aus Miami, die haben nun herausgefunden, dass unterschiedliche Mückenarten jeweils unterschiedliche Menschentypen bevorzugen. Also ausschlaggebend waren dabei sowohl der Körpergeruch als auch die Zusammensetzung von Bakterien auf der Haut. Also der Geruch von 119 Erwachsenen, da wurde mit einem Ölfaktometer analysiert und reproduziert. Und anschließend untersuchten die Forschenden, wie drei verbreitende Stechmückenarten auf die unterschiedlichen Körperdüfte reagierten. Also die Gelbfiebermücke, die asiatische Tigermücke und die Hausmücke. Ja, und dabei zeigten sich unterschiedliche Präferenzen je nach Mückenart. Also die Gelbfiebermücke etwa, die fühlte sich signifikant stärker zu Männern hingezogen. Und bei den anderen beiden Arten, da zeigte sich keine derartige Geschlechtsvorliebe. Also für jede Mückenart konnten die Forschenden den Top 10% der attraktivsten Personen ermitteln, genauso wie die 10%, auf die die Mücken einer Art am wenigsten reagieren. Und dabei zeigt sich, die Ranglisten unterscheiden sich zwischen den Arten deutlich. Es gab zwar Menschen, die für mehrere Mückenarten attraktiver waren, aber keine einzige Person, die über alle drei Mückenarten hinweg populär wäre. Also jede Stechmückenart bevorzugt offenbar einen anderen Teil der Menschenpopulation. Also für den Geruch eines Menschen ist auch das Hautmikrobiom verantwortlich, also die Bakterien, die auf der Haut sich ansiedeln. Ja, auch das Mikrobiom ist zwischen den Menschen hochgradig unterschiedlich. Also lediglich eine Bakterienart kam bei allen Probanden vor. Jede Mückenart, die schien bestimmte Bakterienprofile auf der Haut ihrer potenziellen Opfer zu bevorzugen. Also die Gelbfiebermücke etwa fliegt auf Cutie-Bakterien, und diese Bakterien sind bekannt, die produzieren von Hautgerüchen, die produzieren sozusagen Hautgerüche. Die asiatische Tigermücke hingegen, die schien dann wieder andere zu bevorzugen. Also hier stehen in der Studie natürlich ganz viele lateinische Streptococcus zum Beispiel, also lateinische Namen. Und diese Bakterien sind eher Produzenten von Fettsäuregerüchen, also die für Stechmücken teilweise anziehend wirken. Also insgesamt orientieren sich die Stechmücken bei ihrer Suche nach Opfern, aber nicht alleine am Geruch, sondern sie nutzen auch dann wieder eine Kombination aus CO2, Wärme, Feuchtigkeit, visuellen Reizen und eben sehr spezifische Gerüche. Also offenbar macht es dabei auch einen Unterschied, ob die jeweiligen Mückenarten fast nur Menschen sticht oder ob die Insekten quasi Generalisten sind, also alles stechen, was warmes Blut verspricht. Also, die Ergebnisse der Studie bieten interessante Möglichkeiten für den Insektenschutz. Also wenn man die bakteriellen Zusammensetzung der Haut und die entsprechenden Gerüche beeinflusst, da könnte man Menschen für bestimmte Mückenarten weniger attraktiv machen, etwa indem man Probiotika auf die Haut aufträgt, die dann das Risiko für Stiche und damit auch natürlich für Krankheiten wie Zika, Dengue, Gelbfieber oder West-Nil-Virus senken. Und außerdem könnte man Insektensprays entwickeln, die auf Basis natürlicher, für Mücken abschreckender Geruchsmoleküle funktionieren. Tja, also heimische Mücken, die sind oft gefährlicher noch als eingeschleppte. Das solltet ihr vielleicht auch noch mal wissen. Ja, obwohl mich hat ja auch mal eine Wahnsinnsmücke gestochen. Die hat mich fast dahin gerafft. die Geschichte habe ich schon öfter erzählt. Ja, ich hatte eine wirklich echt schwere Malaria. Und diese Mücke, die
Das sind ja nur die weiblichen, die dann stechen. Also da könnte mich irgendeine nicht leiden. Aber ja, deswegen, ich bin auch hier, Gott sei Dank. Also wirklich, also es war hart an der Grenze sozusagen. Und mittlerweile haben wir 7.55 Uhr, bedeutet 8 Uhr gibt es wieder die Nachrichten Deutschland und die Welt. Vorher habe ich noch Max Mutzke. Ja, der hat auch gute Geschichten zu erzählen.

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5: Ich bin Katrin Müller. Nach dem schwersten Erdbeben seit Jahrzehnten in Kolumbien mit mehr als 100 Toten ist das ganze Ausmaß der Katastrophe noch nicht absehbar. Rettungskräfte suchten in eingestürzten Gebäuden nach Überlebenden. Die Regierung des südamerikanischen Landes rief einen landesweiten Notstand aus.
6: Besonders schwer getroffen sind Städte im Westen Kolumbiens. In Pereira und Cali sind zahlreiche Gebäude eingestürzt. Nun suchen Rettungskräfte und Anwohner in den Trümmern nach Überlebenden. Mehrere Flughäfen sind zudem vorerst geschlossen. Das jetzt schon bekannte große Ausmaß der Schäden, es überrascht ein wenig, ereignete sich das Beben doch in einer Tiefe von etwa 100 Kilometern. Aus Rio de Janeiro, Philipp Znieder.
5: Wegen des anhaltenden Niedrigwassers am Rhein und anderen Flüssen wollen nun auch Baden-Württemberg, Bayern und Mecklenburg-Vorpommern das Sonn- und Feiertagsfahrverbot für Lkw aussetzen. Das ist nur eine Maßnahme, was weiterhelfen kann, um die Transportprobleme zu lösen. Darüber will Verkehrsminister Steffen Bilger morgen mit den Ländern sprechen.
7: Es hatten schon einige andere Bundesländer das Lkw-Fahrverbot am vergangenen Wochenende vorübergehend gelockert. Ob das was bringt? Für eine erste Bilanz ist es noch zu früh, sagen die Verantwortlichen. Nach Einschätzung des Logistikverbands BGL wird es nicht viel bringen. Es fehlen seit Jahren 100.000 Fahrer in Deutschland. Der Rest muss auch seine Ruhezeiten einhalten. Und der Bundesverband der deutschen Binnenschifffahrt rechnet damit, dass bei weiter sinkenden Wasserständen keine durchgehende Schifffahrt mehr auf dem Rhein stattfindet. Aus Berlin, Tine Klima.

0: nach. Passagiere der Lufthansa müssen vorerst keine weiteren Streiks der Piloten fürchten. Die Gewerkschaft Vereinigung Cockpit gab in einem Rundschreiben an die Mitglieder bekannt, dass man sich mit dem Unternehmen auf ein umfassendes Schlichtungsverfahren geeinigt hat. Es geht dabei um offene Tariffragen in den Flugbetrieben Lufthansa, Lufthansa Cargo, Lufthansa Cityline und Eurowings. Der Wechsel hin zur Elektromobilität nimmt Fahrt auf. Das zeigt eine Auswertung der Versicherung Hook Coburg. Von allen Privatkunden, die im zweiten Quartal ihr bei der Hook versichertes Auto wechselten, stieg fast jeder Achte von einem Auto mit Verbrennungsmotor auf einen reinen Stromer um. Das sind doppelt so viele wie im Gesamtjahr 2025 und der mit Abstand höchste Quartalswert seit Einführung der Erhebung Anfang 2020.
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2: Der Tag beginnt mit Sonnenschein. Im Verlauf des Tages entstehen vor allem im Erzgebirge und von der Dübener Heide bis zur Oberlausitz einige Quellwolken. Es bleibt aber trocken. Die Temperaturen liegen zwischen 22 und 25 Grad. Auf dem Fichtelberg werden maximal 17 Grad gemessen. Es weht ein schwacher bis mäßiger Wind aus nordwestlichen Richtungen.
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3: Doing. Genau 8 Uhr und 3 Minuten. Die A72 Richtung Leipzig zwischen Zwickau West und Zwickau Ost. Da gibt es eine Tagesbaustelle auf der linken Fahrspur. Das Ganze bis 17 Uhr. Und wichtig, im Stadtverkehr Leipzig, die B87, es staut, stockender Verkehr, unter anderem in der Hans-Triech-Straße, stadteinwärts 10 Minuten. Und es ist auch noch in Leipzig-Konnewitz, die Wolfgang-Heinze-Straße, zwischen Basedow und Brandstraße, wegen Löscharbeiten in beiden Richtungen gesperrt. Also da müsstet ihr einen anderen Weg nehmen. Also da ist ein Hausbrand und die Feuerwehr ist noch vor Ort. Da wurden 30 Menschen evakuiert und ziemlich brisante Lage dort. Aber ansonsten sieht es auf unseren Autobahnen recht ruhig aus. Ich habe aber noch ein paar Blitzer für euch. Und zwar auf der A72 Richtung Leipzig in Höhe Kreuz Leipzig Süd aufpassen. Auf der B98 in Glaubitz Richtung Großenhain. Und der heute Morgen schon da war, am Ortseingang Lavalde aus Richtung Schönbach. Allen, die unterwegs sind, gute Fahrt.

0: Elton John, Stevie Wonder. Solche tollen Songs sind entstanden, nämlich während der Pandemie. Das ist vom Album The Lockdown Sessions. Und da hat Elton John sich einfach dann immer wieder mit anderen Musikern zusammengetan, wo man natürlich wieder mal ab und zu dann auch sich treffen konnte. Und ist ein ganz tolles Album entstanden. Ich habe es mal wieder entdeckt und hole mal in dieser Woche wieder den einen oder anderen Song mit raus und schicke ihn hier mit on air zu euch.
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0: Ja, und da möchte ich noch an ein Ereignis. Ich will einfach nochmal dran erinnern. Ich habe es, glaube ich, vorige Woche schon erwähnt. Es gibt nämlich das 22. Kindernachtrennen. Das ist auf der Leipziger Rennradbahn. Das ist der Freitag, der 14. August. Da übernehmen nämlich bis zu 600 kleine Radlerinnen und Radler die frisch sanierte Leipziger Radrennbahn. Und ab 17 Uhr heißt es dann beim Kindernachtrennen des SCDHFK wieder Helm festziehen, Mut sammeln, los flitzen. Und es gibt noch eine Online-Anmeldung, die ist noch möglich, nämlich bis morgen. Deswegen möchte ich euch erinnern, also wie jedes Jahr gilt ja da auch Spaß haben und gleichzeitig etwas bewegen. 2 Euro pro Startgebühr, die gehen nämlich an den Generationenhof Leipzig, ein Ort, an dem Kinder, Familien und Senioren ein Zuhause finden und sich entwickeln können. Ja, auch die Tombola trägt zur Spendensumme bei. Und weil Teilhabe für die Organisatoren mehr ist als ein Wort, da können die Kinder des Generationenhofes beim Kindernachtrennen kostenfrei über die Radrennbahn mitflitzen. Ja, auch das Rahmenprogramm hat viel zu bieten, nämlich Hüpfburg, Spieleland, Bastelstraße, Kinderschminken. Da gibt es ein Stockbrot, Auto bemalen und mittendrin ein Seifenblasenkünstler der Jugendfeuerwehr Leipzig. Und dann gibt es noch die Showakrobatinnen des SCDHFK Kindersportzentrums. Also wer jetzt nicht mitmachen möchte, mit Rennen, mit den Radrennen flitzen sozusagen, der kann sich auch sonst weitig spielend bewegen. Und Highlight ist auch noch für Technik-Nerds. Das Space-Institut bringt nämlich internationale Teams mit, Moon-Buggies, so nennt man das. Die fahren im Sommercamp ihre Europa-Quali-Temporunde aus und wer mutig ist, darf die futuristischen Karren sogar selbst mal über einen kleinen Parcours steuern. Also weitere Informationen auf kindernachtrennen.de. Schaut mal, also die Nachmeldung am Renntag vor Ort ist vielleicht auch noch möglich, wenn die 600 noch nicht erreicht sind. Aber ihr könnt es noch tun. Bis morgen, den 12. August, könnt ihr eure Kids noch anmelden und dann natürlich mit den ganzen Familien hingehen. Ist ja auch teilweise der letzte Ferientag bzw. das letzte Wochenende vor dem Schulbeginn wieder. Also ich wünsche schon mal viel Spaß. Ja, fahren, feiern und aber auch Gutes tun.

Collins hier auf Second Radio, 8:23 Uhr. Ja, wir hatten schon auch am Sonntag in der Auszeit berichtet, wir hatten auch ein Interview mit ihr, nämlich Josephine Sander. Sie will ja sächsische Weinhoheit werden und wir von Second Radio haben sie begleitet, denn heute geht's los ab 10 Uhr. Da stellt sie sich dann ihrer Kandidatur sozusagen und sie hat einfach Leidenschaft für den Wein, Begeisterung für Sachsen und ein klares Ziel vor Augen. Josephine Sander, sie ist Winzerin, Auszubildende auf Schloss Proschwitz und heute an diesem 11. August stellt sie sich zur Wahl zur sächsischen Weinhoheit. Also im Interview mit Second Radio, da erzählt sie auch offen über ihren Alltag als Winzer-Auszubildende, den Herausforderungen im Weinberg und auch ihre ganz persönliche Entwicklung und die Erwartungen an die Wahl der sächsischen Weinhoheit. Und dabei wird auch ziemlich deutlich, für Josephine geht es nicht nur um eine Krone, sondern darum, Botschafterin einer einzigartigen Weinregion zu sein. Also die Wahl der sächsischen Weinhoheit gehört ja jedes Jahr zu den Höhepunkten des sächsischen Weinjahres und die gewählte Repräsentantin vertritt das Weinbaugebiet Sachsen und bei Veranstaltungen im gesamten Freistaat und weit darüber hinaus. Und man wirbt dann für die Winzer, den Tourismus und die hohe Qualität der sächsischen Weine. Also wer das vollständige Interview mit ihr, das geht so 8 Minuten, mit der Josephine Sander nachhören möchte, geht einfach mal zu uns auf der Webseite. Da habt ihr Aktuelles immer aus der Redaktion und da könnt ihr auch nochmal nachlesen, nachschauen, die Josephine Sander sehen, wie sie gerade ein Sekt ausgießt sozusagen, bekommt man gleich Appetit, ja. Und wir wünschen ihr natürlich heute ganz, ganz viel Erfolg für die Wahl und drücken die Daumen für einen erfolgreichen Auftritt, denn der beginnt schon 10 Uhr und ab 15.30 Uhr ist dann die Öffentlichkeit zugelassen und da steht dann schon die Weinhoheit fest und deswegen sind wir auch ziemlich gespannt. Also heute Nachmittag beim Uwe erfahrt ihr dann auf jeden Fall mehr, ob es geschafft hat oder nicht. Also da gibt es ja immer wieder dann auch, wenn man es nicht schafft, doch auch irgendwelche Ziele. Man hat sich einfach dafür begeistert und das tut sie natürlich dann auch sicherlich weiterhin noch. Aber trotzdem, wir drücken natürlich ganz, ganz doll die Daumen. Vielleicht haben wir dann heute Nachmittag eine Weinhoheit, aus dem Weingut Schloss Proschwitz.

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1: Mein Name ist Thorsten Weikert. 50 Millionen Euro Jackpot begeistert Lottofans in Sachsen. Finanzämter in Sachsen beschleunigen Betriebsprüfungen mit neuem Expressverfahren. Reparieren statt wegwerfen, über 1,9 Millionen Euro Zuschüsse warten noch auf Antragsteller. Die Meldungen im Einzelnen. Der 50 Millionen Euro Jackpot bei Lotto 6 aus 49 sorgt bundesweit für großes Interesse. Seit Ende März blieb die höchste Gewinnklasse unbesetzt, so lange wie noch nie. Auch in Sachsen steigt die Zahl der Tippscheine deutlich an. Die Spieleinsätze liegen bundesweit weit über dem Niveau des Vorjahres. Seit Ende Mai hat der Jackpot seine Maximalhöhe von 50 Millionen Euro erreicht. Dank der neuen Jackpot-Regel bleibt diese Gewinnsumme auch nach längeren Gewinnserien erhalten. Fällt der Jackpot, wartet bereits ab der nächsten Ziehung erneut die Höchstsumme. Möglich macht das ein angesparter Überlauf aus den vorherigen Ziehungen. Die außergewöhnliche Jackpot-Serie macht 2026 zu einem besonderen Lottojahr. Entsprechend groß ist die Spannung vor jeder neuen Ziehung. Millionen Spieler hoffen auf den großen Gewinn. Die Chance auf 6 Richtige mit Superzahl bleibt zwar äußerst gering, dennoch sorgt der Rekord-Jackpot für große Aufmerksamkeit und viel Vorfreude. Sachsen startet mit der Expressbetriebsprüfung ein Pilotprojekt für schnellere Steuerprüfungen. Kleine und mittlere Unternehmen sollen von deutlich kürzeren Prüfungszeiten profitieren. Ziel ist es, den gesamten Prüfungsprozess innerhalb von 90 Tagen abzuschließen. Damit erhalten Betriebe mehr Planungssicherheit und können sich schneller ihrem Kerngeschäft widmen. Digitale Buchhaltungsdaten, klare Abläufe und kurze Kommunikationswege bilden die Grundlage. Auch Vorortprüfungen und zeitnahe Besprechungen sind vorgesehen. Das neue Verfahren soll Bürokratie reduzieren und die Zusammenarbeit vereinfachen. Gleichzeitig bleiben Steuergerechtigkeit und fairer Wettbewerb gewährleistet. Von dem Pilotprojekt profitieren Unternehmen und Steuerverwaltung gleichermaßen. Die Initiative ist Teil der sächsischen Strategie zum Bürokratieabbau und zur Staatsmodernisierung. Der Reparaturbonus geht in die nächste Runde und im Fördertopf im Freistaat stehen aktuell noch mehr als 1,9 Millionen Euro bereit. Privatpersonen mit Wohnsitz in Sachsen erhalten bis zu 200 Euro Zuschuss für die Reparatur defekter Elektrogeräte. Gefördert werden 50% der Reparaturkosten ab einer Rechnungssumme von 115 Euro. Bis zu 2 Reparaturen pro Jahr können bezuschusst werden. Bereits mehr als 14.400 Anträge wurden bewilligt, durchschnittlich mit rund 150 Euro. Besonders häufig werden Smartphones, Waschmaschinen, Geschirrspüler und Kaffeemaschinen repariert. Rund 570 Fachbetriebe beteiligen sich am Förderprogramm. Der Reparaturbonus hilft, Elektroschrott zu vermeiden und wertvolle Ressourcen zu schonen. Schon in der ersten Förderphase konnten rund 256 Tonnen Elektroschrott und etwa 2200 Tonnen CO2 eingespart werden. Soweit die Meldungen.
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1: Der Tag beginnt mit Sonnenschein. Im Verlaufe des Tages entstehen vor allem im Erzgebirge und von der Dübener Heide bis zur Oberlausitz einige Quellwolken. Es bleibt aber trocken. Die Temperaturen liegen zwischen 22 und 25 Grad. Auf dem Fichtelberg werden maximal 17 Grad gemessen. Es weht ein schwacher bis mäßiger Wind aus nordwestlichen Richtungen.
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2: Um 8.34 Uhr ein paar Tagesbausteine, die könnten euch heute ärgern, nämlich auf der A4, einmal Richtung Görlitz zwischen Salzfuß, Bautzen, Ost. Das Ganze ab jetzt, ab 8 Uhr bis 16 Uhr. Die A17 Richtung Dresden zwischen Grenzübergang Breidenau, Schönwald und Bad Goldleuber. Da stockt es im Moment mit dem Verkehr, auch an einer Tagesbaustelle. Und da gibt es nämlich Baretal, dort die Tagesbaustelle. Das Ganze auch seit 8 Uhr bis 16 Uhr. So, dann hätte ich noch die A72 Richtung Leipzig zwischen Zwickau West und Zwickau Ost. Gibt es auch eine Tagesbaustelle auf der linken Fahrspur und das Ganze bis 17 Uhr. Im Stadtverkehr Leipzig gibt es längere Staus, unter anderem stadteinwärts in der Hans-Trieh-Straße, in der Maximilianallee, Rackwitzer Straße, da jeweils mit 15 Minuten plus einplanen. Und auch in Leipzig-Konnewitz, denkt dran, die Wolfgang-Heinze-Straße zwischen Basedow und Brandstraße, immer noch wegen Löscharbeiten in beiden Richtungen gesperrt. So, das war's erstmal soweit, die Störungsmeldungen und Blitzer. Da hätte ich einen Blitzer für euch auf der A72 Richtung Leipzig in Höhe Kreuz Leipzig Süd, auf der B98 in Glaubitz Richtung Großenhain, am Ortseingang Lavalde aus Richtung Schönbach und ein Blitzer in Neusörnewitz in der Fabrikstraße in beiden Richtungen. Wünsche allen, die unterwegs sind, ja, gute Zeit und gute Fahrt.
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2: Denn das bin ich, ich denke schon. Ich bin die Angie hier und wünsche euch natürlich einen guten Start in den Dienstag.

So, es ist 8:43 Uhr. Ja, wer in diesen Tagen in Dresden unterwegs ist und über die Nossener Brücke fährt, der merkt vom Rückbau kaum etwas, denn der Verkehr kann die Brücke weiterhin mit je einer Fahrspur pro Richtung nutzen. Und das, obwohl am vergangenen Wochenende bereits erste Teile des Bauwerks demontiert wurden. Nachdem in den letzten Wochen auf der Nordseite schon Fahrbahnbelege, Fußwege und die Brückenausstattung entfernt worden waren, da ging es nun ans Eingemachte. Also die Fachleute, die schnitten einzelne Segmente des nördlichen Kragarms, also des seitlichen Überhangs der Brücke, direkt vom Stahlüberbau ab und hoben sie mit einem Mobilkran aus und transportierten sie ab. Also das Krag oder der Kragarm jetzt fehlt, ist für die Standsicherheit kein Problem. Also die Tragfähigkeit der Brücke bleibt unverändert. Also bitte keine Angst und um Gottes Willen. Also man kriegt ja da irgendwo auch immer irgendwelche Ängste. Aber Hintergrund der Aktion ist die neue Campuslinie. Also der Rückbau schafft Platz für die neuen Oberleitungsmasten im Gleisbereich der Deutschen Bahn. Während oben der Verkehr ungehindert lief, da mussten die Gleise unterhalb der Baustelle zeitweise für die Züge gesperrt werden. Also Beeinträchtigungen im Regional- und Fernbahnverkehr, die gab es aber nicht. Und die Arbeiten am Brückenzug, die laufen parallel weiter. Also ganz ohne Sperrung kommen aber die Dresdner nicht durch das Projekt. Ab Herbst 2026, da soll auch die Rohrbrücke der Fernwärmetrasse vom Kraftwerk Nossener Brücke zurückgebaut werden, und zwar von der Straßenbrücke aus. Und dann kommen größere Kräne zum Einsatz und die Brücke, die wird dann nachts zeitweise voll gesperrt. Also das vielleicht schon mal gut für euch zu wissen, aber im Moment, wie gesagt, die Nossener Brücke, da schneiden die Fachleute inzwischen Stück für Stück aus dem Bauwerk und trotzdem rollt der Verkehr oben ungehindert weiter, ganz ohne Einschränkung wird es aber nicht bleiben. Wie gesagt, wir informieren euch dann noch ab Herbst, da werden dann die Nächte über gesperrt. 8:45 Uhr, besser gesagt, es ist 8:49 Uhr. Hier ist Jimmy Neil, meine Entdeckung mal wieder.

Tony Nail gibt's schon länger und er ist ja auch Schauspieler, Sänger, der britische, ja, Jimmy Nail. Der ist ja schon am 16. März 1954 geboren und ich habe ihn erst jetzt entdeckt, aber den Song, den kannte ich schon länger. Aber ich habe auch gedacht, hey, wer ist denn das? Da habe ich ja irgendwie verdrängt. Aber jetzt habe ich ihn mir mal in meine Playlist geholt und vielleicht kennt ihr ihn auch als Schauspieler. Hat er auch in Horrorfilmen mitgespielt, kann ich mich nämlich erinnern. Er hat eigentlich einen anderen Namen, seinen bürgerlichen Namen, den habe ich jetzt nicht so im Kopf. Aber ansonsten cooler Typ. Ja, und er auch natürlich ist ein cooler Typ und er tritt heute an diesem 11. August in Dresden im Rahmen der Filmnächte am Elbufer auf und das Konzert beginnt 20 Uhr. Na, ihr wisst schon, wer das ist, nämlich Moby. Und das Konzert ist leider ausverkauft. Man kann sich vielleicht irgendwo hinstellen, wo man mithört. Der US-amerikanische Musiker, DJ, Sänger, Songwriter. Und er ist übrigens überhaupt ja sein Künstlername Moby. Der stammt auch vom Roman Moby Dick von Herman Melville. Ja, er ist so da ein direkter Nachkomme des Autors und deswegen hat er sich Moby genannt. Das habe ich nicht gewusst, habe ich heute erst mitbekommen. Aber wie gesagt, ihr kennt ihn alle, seine coolen verschiedenen Musikrichtungen, auch elektronische Musik, Techno, Ambient, Pop, tiefgründige Texte auf jeden Fall, teilweise mit spirituellen Themen und ziemlich melancholisch, aber auch tanzbar. Also wird heute Abend bestimmt ein ganz, ganz tolles Konzert. Er stellt, glaube ich, auch ein neues Album vor. Und vielleicht noch erwähnt, Moby engagiert sich für Klimaschutz, Nachhaltigkeit, gegen Plastikmüll. Und er nutzt auch seine Plattform, um auf Umweltprobleme aufmerksam zu machen. Veganer ist er auch und setzt sich auch seit Jahrzehnten für das Tierwohl ein. Es gibt auch eine Organisation, die er gegründet hat, also die heißt Move On. Und wie gesagt, heute tritt er im Rahmen der Filmnächte am Elbufer auf und er arbeitet immer wieder an neuer Musik und veröffentlicht auch immer wieder verschiedene Remixe. Und ich finde ihn auch recht cool, aber nach Dresden kann ich heute nicht und ich habe ja auch keine Karte. Also, wenn ihr vielleicht eine Karte habt und heute zum Konzert geht, genießt es einfach.

Moby, also wer heute das Glück hat, auf dem Elbwiesen ihn zu erleben. Er hat übrigens auch ein Zitat geprägt, bei dem bin ich voll dabei. Und er meinte, Musik ist meine Spiritualität. Sie ist der einzige Ort, an dem ich wirklich ich selbst sein kann. Und wenn wir aufhören, Tiere zu essen, dann retten wir nicht nur ihr Leben, sondern auch unseren Planeten.

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1: Ich bin Katrin Müller. In den Tarifkonflikt zwischen der Lufthansa und ihren Piloten ist Bewegung gekommen. Beide Seiten haben sich auf ein umfassendes Verfahren zur Schlichtung geeinigt. Darüber informierte die Gewerkschaftsvereinigung Cockpit ihre Mitglieder in einem Rundschreiben.
2: Die gute Nachricht für Lufthansa-Passagiere ist, weitere Streiks wird es vorerst nicht geben. Bei den Gesprächen mit einem Mediator geht es vor allem um die Gehälter und die Altersversorgung der Piloten von Lufthansa, Lufthansa Cityline, Eurowings und der Frachttochter Lufthansa Cargo. Ein weiterer Streitpunkt ist, dass der Vorstand Flugzeuge und Crews in Unternehmen verlagern will, in denen schlechtere Tarifbedingungen gelten. Deshalb hatte die Gewerkschaftsvereinigung Cockpit ihre Mitglieder in diesem Jahr schon an 7 Tagen zum Streik aufgerufen. Diana Kramer, Nachrichtenredaktion.
1: Nach dem schwersten Erdbeben seit Jahrzehnten in Kolumbien ist das ganze Ausmaß der Katastrophe noch nicht absehbar. Rettungskräfte suchen in eingestürzten Gebäuden nach Überlebenden. Die Regierung des südamerikanischen Landes rief den Notstand aus. Bei dem Beben der Stärke 7,4 kamen mehr als 110 Menschen ums Leben. Nach der Führung in Teheran macht nun auch US-Präsident Trump Entschädigungszahlungen zur Bedingung für künftige Verhandlungen zur Beilegung des Konflikts mit dem Iran. Der Iran solle für alle Menschen zahlen, die in der Vergangenheit von iranischer Seite schwer verletzt oder getötet worden seien, schrieb Trump auf seiner Plattform Truth Social.
3: Es dauerte nicht lange, bis Trump auf die Forderung Teherans reagierte und exakt dasselbe forderte. Es sind politische Signale, die beide Kriegsparteien damit aussenden, die da lauten, wir weichen keinen Zentimeter. Für Trump kann das nach hinten losgehen, weil er einen Ausweg aus dem Krieg finden muss. Er wollte ihn eigentlich auf einige Wochen begrenzen, doch der Konflikt dauert.

0: dauert nun schon länger als 5 Monate. Aus Washington, Anna Ringle.
1: Der Wechsel hin zur Elektromobilität nimmt Fahrt auf. Das zeigt eine Auswertung der Versicherung Hook Coburg. Von allen Privatkunden, die im zweiten Quartal ihr bei der Hook versichertes Auto wechselten, stieg fast jeder Achte von einem Auto mit Verbrennungsmotor auf einen reinen Stromer um. Das sind doppelt so viele wie im Gesamtjahr 2025 und der mit Abstand höchste Quartalswert seit Einführung der Erhebung Anfang 2020.
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3: Der Tag beginnt mit Sonnenschein. Im Verlaufe des Tages entstehen vor allem im Erzgebirge und von der Dübener Heide bis zur Oberlausitz einige Quellwolken. Es bleibt aber trocken. Die Temperaturen liegen zwischen 22 und 25 Grad. Auf dem Fichtelberg werden maximal 17 Grad gemessen. Es weht ein schwacher bis mäßiger Wind aus nordwestlichen Richtungen.
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4: Um 9:03. Ich blicke nochmal auf die Straßen bei uns im Sachsenland und da ist die A4 Richtung Görlitz. Zwischen Uhust und Salzenfuss gibt es Behinderungen durch einen defekten LKW im Baustellenbereich. Die A17 Richtung Dresden zwischen Grenzübergang Breitenau-Schönwald und Bad Gottleuba. 4 Kilometer stockender Verkehr. So, die A72 Richtung Hof zwischen Zwickau-Ost und Zwickau-West. Da gibt es eine Tagesbaustelle. Das ist auf der linken Fahrspur. Das Ganze bis 17 Uhr. Joa, was habe ich noch für euch? Also auf jeden Fall in Leipzig-Konnewitz ist immer noch die Wolfgang-Heinze-Straße zwischen Basedow und Brandstraße wegen Löscharbeiten in beiden Richtungen gesperrt. So, was haben wir mit den Blitzern? Mal gucken, ob noch was dazugekommen ist. Joa. In Neuss-Sonnewitz wird geblitzt, in der Fabrikstraße in beiden Richtungen, auf der B98 in Glaubitz Richtung Großenhain, Dresden-Kossen-Baude in der Bautzner Landstraße, in der Meißner Landstraße, Entschuldigung, auf der A72 Richtung Leipzig in Höhe Kreuz Leipzig Süd. Ja, und den gebe ich euch auch noch mit, auf der A4 aufpassen, Frankfurt Richtung Dresden in Höhe Dresden-Altstadt. Ich wünsche allen, die unterwegs sind, gute Fahrt, kommt unbeschadet an euer Ziel.

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1: So, da habe ich den Ricky von Kikeriki nochmal rausgeholt. Für alle, die ein bisschen länger heute geschlafen haben. Vielleicht habt ihr immer noch Urlaubferien mit den Kids. Also ist ja die letzte Ferienwoche bei uns im Sachsenland. Also deswegen genießt einfach nochmal diese Zeit. Und da ist das ganz passend heute an diesen 11. August. Da ist nämlich Sohn- und Tochtertag. Auch wenn Kids sehr anstrengend sein können. Also manchmal. Aber sie bringen unglaublich viel Freude und Liebe in das Leben ihrer Eltern. Also der Sohn- und Tochtertag, der stiftet dazu an, diese besondere Bindung zwischen Eltern und Kindern zu reflektieren. Ja, und einfach etwas Zeit als Familie zu verbringen. Denkt dran, heute ist einiges los. Ich werde euch gleich nochmal erinnern. Sammelt euch alle heute Abend im Freien, draußen, Open Air. Naja, noch nicht ganz. Also, nee, heute nicht, morgen, Entschuldigung. Morgen ist es soweit. Aber heute könnt ihr auch schon mal gen Himmel gucken. Die Perseiden sind ja auf jeden Fall schon mal unterwegs. Und die Planetenparade, die ist ja auch schon wieder ziemlich heftig. Ich bin heute Nacht munter geworden, bin auch mal draußen gucken gegangen. Das war so, ich glaube, gegen 3. Und das sah toll aus, der Sternenhimmel. Ganz, ganz hell leuchteten sie, nämlich die verschiedenen Planeten. Ich komme dann gleich nochmal drauf zurück und gebe euch ein bisschen Planetenkunde. Hier ist erst nochmal Edwin Collins. Wir schauen ja dann auch noch in die Sterne. Ihr wollt ja noch euer Tageshoroskop wissen.

0: So, na dann schauen wir doch mal in die Sterne. 9:14 Uhr. Ich wünsche kosmische Unterhaltung für den 11. August 2026.
1: Widder.
2: Nutzen Sie Ihren Verstand. Sie können heute Zusammenhänge verstehen, die Ihnen sonst nur schwer zugänglich sind.
1: Stier.
2: Wenn Sie freundlich auf liebe Menschen zugehen, begleitet Sie ein besonders guter Stern. Da Sie Herzlichkeit, Wärme und Charme vermitteln, können Gespräche mit Mitmenschen fast nur positiv verlaufen.
1: Zwillinge.
2: Ein paar Stunden zu zweit kommen Ihnen heute sehr gelegen. Das Zusammensein mit einem lieben Menschen kann Ihnen jetzt das Wohlbefinden vermitteln, das Sie brauchen.
1: Krebs.
2: Sie strotzen heute nur so vor Selbstvertrauen und wagen sich an alle möglichen Vorhaben heran, die Sie sich sonst nicht zugetraut hätten. Sehr gut, denn so können Sie einiges schaffen.
1: Löwe.
2: Heute ist ein hektischer, herausfordernder Tag. Die beste Voraussetzung, ihn positiv zu nutzen, ist ein Projekt oder Betätigungsfeld, das Sie begeistert.
1: Jungfrau.
2: Ihnen heute ein X für ein U vorzumachen, dürfte außerordentlich schwierig sein, denn Sie sind in einer kritischen und ernsten Stimmung. Geben Sie Ihre Richtlinien bekannt.
1: Waage.
2: Denkarbeiten, die einen klaren Kopf erfordern, mögen Sie heute besonders effizient zu erledigen. Nutzen Sie die Situation, um schwierige Aufgaben zu meistern.
1: Skorpion.
2: Die Gedanken sind klar und was Sie sagen, hat Hand und Fuß. Sie können den Tag dazu nutzen, Ihre finanzielle Lage zu überprüfen oder ein schwieriges Gespräch zu führen.
1: Schütze.
2: Zu viel des Guten könnte das Motto dieses Tages heißen. Sie möchten die gewohnten Grenzen überschreiten und laufen dabei Gefahr, es auf maßlose oder überhebliche Weise zu tun.
1: Steinbock.
2: Sie strotzen heute vor überschwänglicher Energie und fühlen sich dabei lebendiger denn je. Sie verfügen jetzt über ein enormes kreatives Potenzial, aus dem Sie schöpfen können.
1: Wassermann.
2: Passen Sie heute auf, dass Sie sich vor lauter Übermut nicht vollkommen selbst überschätzen. Wenn Ihnen das gelingt, wird es ein erfolgreicher Tag.
1: Fische.
2: Im Gespräch finden Sie heute leicht die richtigen Worte. Achten Sie aber auch darauf, dass Sie das richtige Thema anschneiden. Sonst könnte der Schuss auch nach hinten losgehen.

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1: Ja, und Markkleeberg tritt nämlich ab 22. August mal wieder in die Pedale, ob aufs Rad und gemeinsame Kilometer sammeln. Also, es geht los. Am 22. August bis zum 11. September, da rollt Markkleeberg wieder beim Stadtradeln, ob auf dem Weg zur Arbeit, zur Schule oder beim Familienausflug am See. Ihr wisst ja, jeder gefahrene Kilometer, der zählt und zeigt, wie viel Spaß nachhaltige Mobilität machen kann. Also wer mitradeln möchte, der kann sich unter stadtradeln.de/Markkleeberg anmelden. Ja, oder es gibt eine neue Stadtradeln-App herunterladen und sich dort auch registrieren. Also dort gibt es aktuell Informationen, dann auch zu Teams, Teilnehmenden und dem gesamten Kilometerstand. Also egal, oder beziehungsweise den gemeinsamen Kilometerstand. Ja, ihr könnt ja auch als Verein, Schulklasse, Freundeskreis oder eben auch als Einzelstarter teilnehmen. Also gemeinsam kommt Markkleeberg dann wieder mal in Bewegung. Starten wird es in diesem Jahr dann auch, dass es Veranstaltungen gibt. Während des Radl-Zeitraums finden einige Veranstaltungen statt. Und darüber informieren wir euch auf jeden Fall noch, auch was da alles gibt. Denn da gibt es im Radl-Zeitraum auch das Radwanderkino. Das ist direkt dann auch am 22. August. Und das startet nämlich 20 Uhr vor dem Rathaus. Und geradelt wird von Station zu Station, an denen Kurzfilme zur Baukultur gezeigt werden. Also es gibt noch mehr. Wir werden euch jeden Tag auch darüber berichten, wenn es dann losgeht, wie der Stand ist bei uns hier in Markkleeberg, wenn wir alle wieder mal in die Pedale treten. Aber der eine oder andere, der tritt ja jeden Tag in die Pedale. Also wenn man das so sieht bei uns hier am See, um den Kossisee, da düsen einige Fahrradfahrende und die düsen ganz schön schnell teilweise und kommen dann ein bisschen in Konflikte mit den Spaziergängern. Also deswegen, also wo immer ihr auch unterwegs seid mit euren Drahtesel, jeder Kilometer, der zählt und kann gesammelt werden. Also da steht ja nicht die Höchstleistung im Vordergrund, sondern die Freude auch am Radfahren, bei dem Stadtradeln, gemeinschaftliches Erleben und bewusster Blick auf die eigene Mobilität. Also jeder Tritt aufs Pedal macht nämlich sichtbar, wie aktiv Markkleeberg bereits unterwegs ist, also auf dem Weg zu einer fahrradfreundlichen und lebenswerten Stadt.

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1: Tja, das klingt nach Liebeskummer. Push, pull, das heißt ja so viel wie drücken und ziehen. So, ihr Lieben da draußen, ich habe noch eine Nachricht, also eine Kurzinfo vielleicht für euch, nämlich von Mark Ranstedt. Und da nebenbei mal bemerkt, 9.20 Uhr gibt es immer aus der Stadt, wo Senkenredo zu Hause ist, hier auf Senkenredo die Infos. Also das ist auf jeden Fall wichtig. Ansonsten sind wir ja für das ganze Sachsenland zuständig, also wir aus den Regionen Chemnitz, Dresden, aber auch die Städte, die kleineren Städte. Also ihr könnt uns jederzeit anschreiben, wir bringen eure Nachrichten dann auch mit. Ja, wir müssen da ein bisschen verhandeln, das ist natürlich klar. Aber ansonsten schreibt uns gern an die WhatsApp oder auch an unsere E-Mail-Adresse studio@secondradio.de. Die anderen Städte, die sich so alle im Neuseenland befinden, wie zum Beispiel auch Markranstädt gehört da auch noch mit dazu, da habe ich gleich mal eine Info für euch. Diese kleineren Städte oder auch größeren Orte, die dürfen uns auch anschreiben, weil es gibt ja schon Radio Neuseenland, das ist im Aufbau, ihr habt es auch in der LVZ gelesen, ich werde auch immer wieder angeschrieben und www.radio-neuseenland.de, alles im Aufbau, aber die Website steht schon mal. So, das Gerüst und auch die Musik ist schon eine ganz andere wie hier auf Second Radio. Also richtig schöne, ja, Musik auch, wenn ihr mal unterwegs seid, könnt ihr auch mit dem Handy schon hören. Und alles ist in Vorbereitung. Und welche Stadt ja im Neuseenland mit dabei sein möchte, die kann uns natürlich auch anschreiben. Also wenn ihr das jetzt gerade hört und ihr seid aus Neukieritsch oder sonst irgendwoher, sagt's bitte weiter, sagt's immer den Amt für Tourismus und die können sich gern mit uns in Verbindung setzen, weil wir wollen ja diese kleineren Städte dann auch bekannter machen. Das ist auf jeden Fall wichtig für das Neuseenland, damit die Touristen auch zu uns kommen oder auch ihr mal Bescheid wisst hier im ganzen Neuseenland. Kennt ihr denn die anderen Neuseenland-Regionen, die vielen, vielen Seen mit ihren tollen Bewirtschaftung oder mit ihren Ferienparadiesen. Also, das nur mal so nebenbei gesagt. Jetzt will ich aber noch für Markranstädt die Info loswerden, denn in Markranstädt, da gibt es einen neuen Treffpunkt für junge Menschen. Das ist der Skatepark am Fun Court. Der ist fertig, wie die Stadtverwaltung mitteilt. Da sind die Bauarbeiten abgeschlossen. Also, die neuen Elemente stehen bereit und die Fläche an der Lilienthalstraße, die hat ihre endgültige Form bekommen. Also, wie der neue Treffpunkt aussehen soll, darüber, ja, konnten die Jugendlichen im Vorfeld selbst entscheiden. Und der Zwinkauer Jugendsport- und Kulturförderverein, der hatte zwei Varianten erarbeitet und darüber wurde nämlich schon im März im Internet abgestimmt. Also fast 270 Jugendliche, die haben da einfach mitgemacht. Tolle Aktion. Und über den Sommer, da wurden die Pläne in die Tat umgesetzt und gleich zur Eröffnung, da haben die Jugendlichen den neuen Skatepark in Beschlag genommen. Also, es gibt diesen neuen Treffpunkt für die jungen Menschen, der Skatepark im Fun Court. Er ist fertig in Markranstädt. So, jetzt verschieben sich die regionalen Nachrichten mal um eine Minute, weil ich so viel geschnattert habe.

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1: Mein Name ist Thorsten Weikert. 50 Millionen Euro Jackpot begeistert Lottofans in Sachsen. Finanzämter in Sachsen beschleunigen Betriebsprüfungen mit neuem Expressverfahren. Reparieren statt wegwerfen, über 1,9 Millionen Euro Zuschüsse warten noch auf Antragsteller. Die Meldungen im Einzelnen. Der 50 Millionen Euro Jackpot bei Lotto 6 aus 49 sorgt bundesweit für großes Interesse. Seit Ende März blieb die höchste Gewinnklasse unbesetzt, so lange wie noch nie. Auch in Sachsen steigt die Zahl der Tippscheine deutlich an. Die Spieleinsätze liegen bundesweit weit über dem Niveau des Vorjahres. Seit Ende Mai hat der Jackpot seine Maximalhöhe von 50 Millionen Euro erreicht. Dank der neuen Jackpot-Regel bleibt diese Gewinnsumme auch nach längeren Gewinnserien erhalten. Fällt der Jackpot, wartet bereits ab der nächsten Ziehung erneut die Höchstsumme. Möglich macht das ein angesparter Überlauf aus den vorherigen Ziehungen. Die außergewöhnliche Jackpot-Serie macht 2026 zu einem besonderen Lottojahr. Entsprechend groß ist die Spannung vor jeder neuen Ziehung. Millionen Spieler hoffen auf den großen Gewinn. Die Chance auf 6 Richtige mit Superzahl bleibt zwar äußerst gering, dennoch sorgt der Rekord-Jackpot für große Aufmerksamkeit und viel Vorfreude. Sachsen startet mit der Expressbetriebsprüfung ein Pilotprojekt für schnellere Steuerprüfungen. Kleine und mittlere Unternehmen sollen von deutlich kürzeren Prüfungszeiten profitieren. Ziel ist es, den gesamten Prüfungsprozess innerhalb von 90 Tagen abzuschließen. Damit erhalten Betriebe mehr Planungssicherheit und können sich schneller ihrem Kerngeschäft widmen. Digitale Buchhaltungsdaten, klare Abläufe und kurze Kommunikationswege bilden die Grundlage. Auch Vorortprüfungen und zeitnahe Besprechungen sind vorgesehen. Das neue Verfahren soll Bürokratie reduzieren und die Zusammenarbeit vereinfachen. Gleichzeitig bleiben Steuergerechtigkeit und fairer Wettbewerb gewährleistet. Von dem Pilotprojekt profitieren Unternehmen und Steuerverwaltung gleichermaßen. Die Initiative ist Teil der sächsischen Strategie zum Bürokratieabbau und zur Staatsmodernisierung. Der Reparaturbonus geht in die nächste Runde und im Fördertopf im Freistaat stehen aktuell noch mehr als 1,9 Millionen Euro bereit. Privatpersonen mit Wohnsitz in Sachsen erhalten bis zu 200 Euro Zuschuss für die Reparatur defekter Elektrogeräte. Gefördert werden 50% der Reparaturkosten ab einer Rechnungssumme von 115 Euro. Bis zu 2 Reparaturen pro Jahr können bezuschusst werden. Bereits mehr als 14.400 Anträge wurden bewilligt, durchschnittlich mit rund 150 Euro. Besonders häufig werden Smartphones, Waschmaschinen, Geschirrspüler und Kaffeemaschinen repariert. Rund 570 Fachbetriebe beteiligen sich am Förderprogramm. Der Reparaturbonus hilft, Elektroschrott zu vermeiden und wertvolle Ressourcen zu schonen. Schon in der ersten Förderphase konnten rund 256 Tonnen Elektroschrott und etwa 2200 Tonnen CO2 eingespart werden. Soweit die Meldungen.
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2: Ja, heute ist mal nicht so das Schwitzen angesagt. Heute bei wenigen Quellwolken gibt es trotzdem viel Sonnenschein. Es bleibt trocken. Bei Höchstwerten zwischen 23 und 25, im Bergland 18 bis 23 Grad. Die Nacht zum Mittwoch, die ist aufklarend, niederschlagsfrei, also kann man auch schon mal Sterne gucken. Bei schwachem Wind, Tiefstwerte von 11 bis bipperbipper, kalten 5 Grad, das ist der Wahnsinn. Ja, der Mittwoch, Sonne, trocken, es erwärmt sich wieder auf 26 bis 28, im Bergland auf 20 bis 25 Grad und die Nacht zum Donnerstag wenige Wolken, also ich hoffe es auch, also da braucht man nämlich klare Sicht, aber es kühlt sich ab auf 12 bis 9, lokal dann sogar auch bis auf 7 Grad. Ja, und Donnerstag und Freitag, da scheint weiterhin die Sonne, es bleibt trocken, es wird wieder heiß am Donnerstag mit Höchstwerten bis zu 31 und am Freitag bis zu 35 Grad.
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2: 9.37 Uhr mittlerweile und ich gucke nochmal auf die Straßen bei uns im Sachsenland. Das nächste Mal wird geguckt, nämlich um 15 Uhr nach den Nachrichten beim Uwe am Nachmittag bei Sachsen Live, der Second Retour Nachmittag. Und ich habe noch die Meldung in Leipzig-Konnewitz. Da ist immer noch die Wolfgang-Heinze-Straße zwischen Basedow und Brandstraße wegen Löscharbeiten in beiden Richtungen gesperrt. Gibt ja diesen Dachstuhlbrand, wo auch über 30 Menschen evakuiert worden sind. Also ich hoffe, das geht alles gut aus. So, dann ganz viele Tagesbaustellen, die könnten euch ein bisschen ärgern. Nämlich auf der A72 einmal Richtung Hof zwischen Zwickau Ost und Zwickau West und auch noch Richtung Leipzig, dann auch noch zwischen Zwickau West und Zwickau Ost. Also in den beiden Richtungen dann immer bis 17 Uhr drängt an die Tagesbaustellen. Auch auf der A4 Richtung Görlitz zwischen Salzenforst und Bautzen Ost. Das Ganze immer so bis nachmittags 16, 17 Uhr. Blitzer, da habe ich jetzt jede Menge bekommen. Also danke nochmal, ihr seid total fleißig. Ich gebe auch ganz viele Blitzer euch mit auf den Weg. In Neusonnewitz, in der Fabrikstraße, in beiden Richtungen wird geblitzt. In Chemnitz an der Kreuzung Zwickauer Straße, Barbarossa Straße, stadtauswärts. B98 in Glaubitz Richtung Großenhain. In Dresden, Kossebaude, in der Meißner Landstraße und die B6 am Abzweig Reppen in beiden Richtungen. Naja, den muss ich jetzt auch noch mitgeben. Das ist die A72 Richtung Leipzig in Höhe Kreuz Leipzig Süd. Ich wünsche allen, die unterwegs sind, gute Fahrt.

0: gewusst wie.
1: Ja, Duran Duran, also wunderbare Lügen. Nein, die habe ich nicht. Es ist wahr. Ich habe heute einen anderen Tipp für euch, weil es geht mir nochmal um die Planeten und um die Sterne. Und der Merkur, Mars, Jupiter, Saturn, Uranus und Neptun, die zeigen sich ja schon am Nachthimmel und sie zeigen sich auf jeden Fall gemeinsam, nämlich in der Zeit schon, seit gestern, vorgestern. Also ich war heute Nacht auch mal wandern, beziehungsweise auf dem Balkon und habe um 3 Uhr nachts mal hochgeguckt. Also da standen die auch schon wie die Zinnsoldaten. Ihr müsst mal wirklich schauen. Das Beste ist, dass ihr so etwa so gegen 5 Uhr oder 4 Uhr bis 5.15 Uhr da mal guckt, denn die Sonne wird ja in Mitteldeutschland bereits immer so gegen 5.50 Uhr aufgehen und mit der einsetzenden Morgendämmerung, da wird dann das Sonnenlicht die leuchtschwachen Objekte überdecken. Also somit liegt die beste Beobachtungszeit wirklich zwischen ungefähr 4 Uhr und 5.15 Uhr. Ja, man muss dann natürlich wissen, wer zeigt sich denn dort? Ist das Merkur, Mars, Jupiter, Saturn, Uranus, Neptun? Ich zeichne mir das heute mal auf, weil ich wusste es dann heute Nacht auch nicht wirklich, wer welcher Stern ist. Und sie stehen noch nicht ganz so perfekt am Himmel und man sieht sie auch nicht wirklich alle. Aber trotzdem, das Beobachtungsfenster für die Planetenparade geht noch bis zum 14. August. Wobei die beste Sichtbarkeit etwa morgen und der 13. August ist. Also genau dann, wenn auch die partielle Sonnenfinsternis kurz vor Sonnenuntergang am 12. August beobachtet werden kann. Und weniger Stunden gibt es ja noch die Sternschnuppenjagd. Also ich empfehle euch wirklich, dass man vielleicht mal sich mit Freunden trifft und dann gemeinsam alles zusammen guckt. Denn ich habe es vorhin schon erwähnt, in Spanien, da gibt es Veranstaltungen, also die Dörfer, auch auf Mallorca, auf dem spanischen Festland, also da hat man schon die Touristen angezogen, Hunderttausende sind aus dem Ausland schon angereist und da werden sogar die Balkonplätze für Mondpreise bezahlt sozusagen. 60 goldene Sekunden, so nennt auch das staatliche spanische Fernsehen die totale Sonnenfinsternis, die eben morgen Abend zusätzlich zu Millionen Urlauber nach Spanien noch mehrere tausende Menschen auch noch extra hingelockt hat. Denn das Himmelsschauspiel dauert zwar nur je nach Standort rund 1 Minute, aber trotzdem spektakulär. Also die Reiseveranstalter sind dann natürlich zufrieden. So, und ich gucke mal noch mit den Zeiten, damit ihr das ganz genau wisst, auf welche Zeit ist dann auch die Sonnenfinsternis fällt, weil am Anfang macht ja die partielle Sonnenfinsternis dann kurz nach 19 Uhr beginnt die Verfinsterung. Der Höhepunkt erreicht die Finsternis dann gegen 20.12 Uhr. Also das ist je nach Standort und dann sind etwa 80-86% der Sonne vom Mond bedeckt. Also die Sonne steht ja zu diesem Zeitpunkt bereits ganz tief am Himmel und wer das Ereignis beobachten möchte, der sollte deshalb einen Platz mit möglichst freiem Blick nach Westen, also immer nach Westen gucken, denn viel Zeit zum Beobachten bleibt nicht, also nicht hin und her gucken und suchen, denn es sind nur die 60 Sekunden. Also ich gebe mal einen Tipp, in Chemnitz ca. 20.34 Uhr, Sonnenuntergang in Aue ca. 20.36 Uhr und in Freiberg ca. 20.32 Uhr. Und in Plauen 20.38 Uhr und in Leipzig habe ich es mit 20.33 Uhr und wenn die Sonne anschließend als schmale Sichel dann untergegangen ist, da ist natürlich dann das erstmal das Himmelsspektakel vorbei. Aber der Abend, habe ich euch ja erklärt, gibt noch mehr zu bieten. Also deswegen ganz wichtig noch, niemals ungeschützt in die Sonne schauen. Eine normale Sonnenbrille reicht zur Sonnenfinsternis nicht aus. Man braucht eine geprüfte Sonnenfinsternisbrille, die ist notwendig. Oder man geht in eine Sternwarte in der Region und guckt mal, vielleicht habt ihr was in der Nähe. In Zwickau gibt es eine, in Grimmitschau, Rodewisch, Hartha, in Eilenburg. Also, spektakulärer Mittwoch dann mal morgen.

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1: So, Rom verlängert gratis Kulturangebote gegen Hitze. Um auf die Hitzewelle zu reagieren, da haben Kinos, Bibliotheken und Kulturstätten in Rom ihre klimatisierten Räume kostenlos geöffnet. Und seit Projektstart, da haben mehr als 20.000 Menschen das Angebot genutzt. Da die Hitze weiter anhält, da wird das gratis Kulturangebot bis Mitte August verlängert. Berliner Volksbühne eröffnet kostenloses Freibad. Also von der Berliner Volksbühne, da lädt ein kostenloser Pool bis Oktober zum Baden ein. Und Intendant Matthias Lilienthal will so das Schwimmen fördern und zugleich auf den Zustand der Berliner Bäder aufmerksam machen. Diese Aktion sorgt für viel Aufmerksamkeit und steigert den Kartenverkauf der Volksbühne. So, und dann hätte ich noch die Göttinger Schule, die testet erfolgreich ein Gleitzeitmodell. Im vergangenen Jahr, da hat die 11. Klasse der Arnoldi-Schule die sogenannten Coolflex-Regelungen getestet. Im Rahmen dieser Regelung, da können Schülerinnen und Schüler einen Teil der frühen und späten Stunden flexibel wählen und dadurch verbesserten sich Motivation und Lernatmosphäre. Nun wird das Gleitzeitmodell an der Schule ausgeweitet. Ja, also und dann habe ich noch Kaffee bestellen und Gebärdensprache lernen. In einer Betriebskantine des Netzbetreibers Tennet in Arnheim, da bestellen die Gäste ihren Kaffee mit Hilfe von Gebärdensprache. Die Gebärden werden ihnen per Video auf einen Bildschirm beigebracht. Und in den Niederlanden, da gibt es sogar mehr als 50 solcher Kaffeebars mit Gebärdensprache lernen. Das ist eine sehr coole Idee. Ja, in diesem Sinne, da wünsche ich euch natürlich noch einen ganz, ganz tollen Dienstag. Bleibt uns gewogen. Heute Nachmittag ab 15 Uhr ist dann der Uwe für euch da, mein Sachsen Live, der Second Radio Nachmittag. Und ich morgen früh um 6 in alter Frische, so Gott will, sitze ich wieder hier am Mikrofon. Also tschüss, habt einen schönen Tag, sagt die Angie. Ja, hört euch noch den Leo an. Leo Aberer aus Österreich.
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1: Ja, danke schön. Nicht auf die Nerven. Nein.
2: Tschüssi. 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
1: Ich bin Katrin Müller. Wegen des anhaltenden Niedrigwassers am Rhein und anderen Flüssen sollen mehr Transporte auf die Straße. Mit Baden-Württemberg, Bayern und Mecklenburg-Vorpommern haben weitere Bundesländer angekündigt, das Sonn- und Feiertagsfahrverbot für Lkw vorübergehend auszusetzen. Der Logistikverband BGL bezweifelt aber, dass damit die Kapazitäten zur Entlastung der Wasserstraßen wirklich steigen.
2: Das Problem ist, dass es einfach zu wenig Lkw-Fahrer gibt. Schon seit Jahren fehlen mehr als 100.000 Fahrer in Deutschland. Die Lockerungen können das grundsätzliche Kapazitätsproblem im Güterverkehr auf der Straße daher kaum lösen, heißt es vom Bundesverband. Und auch wenn das Fahrverbot gelockert wird, die gesetzlichen Lenk-, Pausen- und Ruhezeiten der vorhandenen Fahrer müssten eingehalten werden. Über weitere Wege aus der Niedrigwasserkrise will Bundesverkehrsminister Steffen Bilger morgen mit den Ressortchefs der Länder beraten. Diana Kramer, Nachrichtenredaktion.
1: Nach dem verheerenden Erdbeben in Kolumbien sind bereits mehr als 100 Menschen gestorben. Rettungskräfte suchen weiter in eingestürzten Gebäuden nach Überlebenden. Der Präsident des südamerikanischen Landes sagte, er werde für die Such- und Bergungsarbeiten nun alle Ressourcen mobilisieren.
3: An erster Stelle steht nun die Suche nach den Vermissten, sagte der Präsident. Er hat den landesweiten Notstand ausgerufen. Niemand weiß genau, wie viele Menschen noch unter den riesigen Trümmerbergen liegen, unter den eingestürzten Wohn- und Krankenhäusern. Auch Stromleitungen und Telefonverbindungen wurden beschädigt. Popstar Shakira, die auch aus Kolumbien stammt, rief zum Zusammenhalt auf. Das ganze Ausmaß der Katastrophe ist noch völlig unklar. Claudia Wächter, Nachrichtenredaktion.
1: Für US-Präsident Trump scheint das Ringen um eine Öffnung der Straße von Hormuz weitgehend beendet zu sein. Nach einer Minenräumung sei die Meerenge für Schiffe wieder befahrbar und werde zu 100% von den USA kontrolliert, sagte Trump im Weißen Haus. Darüber hinaus verlangte er Entschädigungszahlungen von der Führung in Teheran. Passagiere der Lufthansa müssen vorerst keine weiteren Streiks der Piloten fürchten. Die Gewerkschaft Vereinigung Cockpit gab in einem Rundschreiben an die Mitglieder bekannt, dass man sich mit dem Unternehmen auf ein umfassendes Schlichtungsverfahren geeinigt hat. Es geht dabei um offene Tariffragen in den Flugbetrieben der Lufthansa, Lufthansa Cargo, Lufthansa Cityline und Eurowings.
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1: Zum Wetter. Die aktuelle Vorhersage des Deutschen Wetterdienstes. Verbreitet sonnig, im Norden und Nordosten ein paar mehr Wolken. An den Alpen kann es später am Tag nass werden und auch mal ein kurzes Gewitter geben. Im Norden und Osten mit 18 bis 25 Grad maximal nicht ganz so warm, sonst Höchstwerte bis 32 Grad, am Hochrhein bis 34 Grad. Morgen ähnlich, vielfach sonnig und trocken.

0: nur an den Alpen einzelne Schauer und Gewitter. Es wird insgesamt etwas wärmer. Im Südwesten in der Spitze wieder sehr heiße 35 Grad.
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1: Zum Wetter, die aktuelle Vorhersage des Deutschen Wetterdienstes. Verbreitet sonnig, im Norden und Nordosten ein paar mehr Wolken. An den Alpen kann es später am Tag nass werden und auch mal ein kurzes Gewitter geben. Im Norden und Osten mit 18 bis 25 Grad maximal nicht ganz so warm, sonst Höchstwerte bis 32 Grad, am Hochrhein bis 34 Grad. Morgen ähnlich, vielfach sonnig und trocken, nur an den Alpen einzelne Schauer und Gewitter. Es wird insgesamt etwas wärmer. Im Südwesten in der Spitze wieder sehr heiße 35 Grad.
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1: Ich bin Katrin Müller. Nach dem schwersten Erdbeben seit Jahrzehnten in Kolumbien mit mehr als 100 Toten ist das ganze Ausmaß der Katastrophe noch nicht absehbar. Rettungskräfte suchten in eingestürzten Gebäuden nach Überlebenden. Die Regierung des südamerikanischen Landes rief einen landesweiten Notstand aus.
2: Besonders schwer getroffen sind Städte im Westen Kolumbiens. In Pereira und Cali sind zahlreiche Gebäude eingestürzt. Nun suchen Rettungskräfte und Anwohner in den Trümmern nach Überlebenden. Mehrere Flughäfen sind zudem vorerst geschlossen. Das jetzt schon bekannte große Ausmaß der Schäden, es überrascht ein wenig, ereignete sich das Beben doch in einer Tiefe von etwa 100 Kilometern. Aus Rio de Janeiro, Philipp Znider.
1: Wegen des anhaltenden Niedrigwassers am Rhein und anderen Flüssen wollen nun auch Baden-Württemberg, Bayern und Mecklenburg-Vorpommern das Sonn- und Feiertagsfahrverbot für Lkw aussetzen. Das ist nur eine Maßnahme, was weiterhelfen kann, um die Transportprobleme zu lösen. Darüber will Verkehrsminister Steffen Bilger morgen mit den Ländern sprechen.
3: Es hatten schon einige andere Bundesländer das Lkw-Fahrverbot am vergangenen Wochenende vorübergehend gelockert. Ob das was bringt? Für eine erste Bilanz ist es noch zu früh, sagen die Verantwortlichen. Nach Einschätzung des Logistikverbands BGL wird es nicht viel bringen. Es fehlen seit Jahren 100.000 Fahrer in Deutschland. Der Rest muss auch seine Ruhezeiten einhalten. Und der Bundesverband der deutschen Binnenschifffahrt rechnet damit, dass bei weiter sinkenden Wasserständen keine durchgehende Schifffahrt mehr auf dem Rhein stattfindet. Aus Berlin, Tine Klimach.
1: Passagiere der Lufthansa müssen vorerst keine weiteren Streiks der Piloten fürchten. Die Gewerkschaft Vereinigung Cockpit gab in einem Rundschreiben an die Mitglieder bekannt,

0: dass man sich mit dem Unternehmen auf ein umfassendes Schlichtungsverfahren geeinigt hat. Es geht dabei um offene Tariffragen in den Flugbetrieben Lufthansa, Lufthansa Cargo, Lufthansa Cityline und Eurowings. Der Wechsel hin zur Elektromobilität nimmt Fahrt auf. Das zeigt eine Auswertung der Versicherung Hook Coburg. Von allen Privatkunden, die im zweiten Quartal ihr bei der Hook versichertes Auto wechselten, stieg fast jeder achte von einem Auto mit Verbrennungsmotor auf einen reinen Stromer um. Das sind doppelt so viele wie im Gesamtjahr 2025 und der mit Abstand höchste Quartalswert seit Einführung der Erhebung Anfang 2020.
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0: Zum Wetter, die aktuelle Vorhersage des Deutschen Wetterdienstes. Im Norden und Nordosten wolkig und meist trocken, an den Alpen ziehen Quellwolken durch, vereinzelt kann es Schauer und Gewitter geben. Sonst vielfach sonnig und trocken, 18 bis 25 Grad werden es im Norden und Osten, sonst 24 bis 32 Grad, am Hochrhein bis 34 Grad. Morgen auch wieder viel Sonne, nur an den Alpen kann es mal nass werden, im Norden Höchstwerte bis 26 Grad, sonst 26 bis 35 Grad, mit den höchsten Werten im Südwesten.
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1: Zum Wetter, die aktuelle Vorhersage des Deutschen Wetterdienstes. Im Norden und Nordosten wolkig und meist trocken, an den Alpen ziehen Quellwolken durch, vereinzelt kann es Schauer und Gewitter geben. Sonst vielfach sonnig und trocken, 18 bis 25 Grad werden es im Norden und Osten, sonst 24 bis 32 Grad, am Hochrhein bis 34 Grad. Morgen auch wieder viel Sonne, nur an den Alpen kann es mal nass werden, im Norden Höchstwerte bis 26 Grad, sonst 26 bis 35 Grad, mit den höchsten Werten im Südwesten.
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0: Hi, hier ist René aus der Redaktion. Mal ehrlich, es kann einen schon wahnsinnig machen, wenn man mal schnell was im Netz nachschauen will und die Seite baut sich einfach nicht auf. Oder ChatGPT braucht ewig für eine Antwort. Und daher stellt sich die Frage, und das wollte ich genau von euch mal wissen, wie lange würdet ihr denn warten, bis man auf Abbrechen klickt?
1: Ich denke 3 bis 5 Sekunden. Wenn ich merke, lädt gar nicht, dann gehe ich da raus. Ja, ist nervig auf jeden Fall.
2: Ich habe das regelmäßig auf der Arbeit. Da ist das unwahrscheinlich schwierig mit der Internetverbindung. Wenn sich das nicht aufdröselt, nach 5 Sekunden spätestens breche ich das ab.
3: Ich denke auch so nach 3, 4, 5 Sekunden hat sich die Sache dann auch erledigt für mich. Dann switche ich schon wieder auf irgendeine App oder gucke irgendwie, dass ich mir anders helfen kann.
4: Ich verliere schnell die Geduld. Vor allem, wenn man irgendwas sehen möchte oder auch man bekommt Werbung angezeigt, ich klicke da drauf und dann lädt es nicht. Und dann irgendwie nach gefühlt 4 Sekunden drücke ich auf Restart und dann geht es immer noch nicht und dann habe ich auch keine Lust mehr, dann mache ich was anderes.
5: Ich verliere die Geduld sofort. Es geht mir total auf den Keks. Das kann doch im Jahr 2026 nicht angehen, dass eine Website nicht lädt.
0: Ja, wir haben es also gehört. Viele sind ungeduldig, wenn sich eine Website nicht gleich aufbaut. Und das bestätigt auch eine aktuelle YouGov-Umfrage. Mehr als die Hälfte der Internetnutzer bricht nämlich digitale Anwendungen ab, wenn sie länger als einige Sekunden warten müssen. Mehr zur Studie und was sich am Internet hierzulande ändern muss, weiß Helke aus der Redaktion.
6: Die Geduld mit digitalen Anwendungen ist hierzulande kleiner geworden. So Ivo Ivanov, Geschäftsführer von DKIX, dem weltweit führenden Betreiber von Internetknoten und Auftraggeber der Umfrage.
7: Über 40% der Befragten aus unserer Studie haben gesagt, dass sie heute weniger Geduld mit digitalen Anwendungen haben als noch vor einigen Jahren. Unsere Erwartungen haben sich verändert, weil wir uns an Tempo gewöhnt haben. Erst recht im KI-Bereich. Wenn man eine Frage stellt und die Antwort nicht prompt kommt, dann ist man genervt.
6: Das betrifft aber längst nicht nur den KI-Bereich, Streaming, Gaming oder Bezahlen im Netz. Sobald es ruckelt oder hängt, steigt der Frust.
7: Digitale Angebote werden nicht nur nach dem Inhalt bewertet, sondern auch danach, wie schnell und flüssig sie funktionieren. Wenn ein Dienst langsam ist, denken viele sofort, das funktioniert nicht und das beeinträchtigt das Vertrauen. Für Unternehmen ist das entscheidend. Es geht um Reputation, um Leistungsversprechen und insgesamt um die Zufriedenheit von Kunden.
6: Und damit um das Überleben der Unternehmen und letztlich auch unserer Wirtschaft. Um die langfristig zu stärken, muss die digitale Infrastruktur also konsequent ausgebaut und näher an die Menschen gebracht werden.
7: Also nicht nur gute Netze, sondern auch Rechenleistung dort, wo sie gebraucht wird. Dazu gehören Glasfaser, Mobilfunk, Rechenzentren, die näher an Nutzer und Unternehmen rücken. Denn je kürzer der Weg für die Daten, desto geringer die Verzögerung, desto besser die Qualität. Wenn Deutschland digital erfolgreich bleiben will, müssen wir genau diese Infrastruktur jetzt konsequent ausbauen, bis in die letzte Berghütte.

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1: Ich bin Katrin Müller. Das extreme Niedrigwasser am Rhein hat nicht nur Auswirkungen auf die Wirtschaft und Lieferwege, es macht auch Tanken regional teurer. Laut ADAC wirken die niedrigen Wasserstände preistreibend auf die Spritpreise.
2: Speziell der Rhein ist ein wichtiger Transportweg für Öl, Benzin und Diesel. Und normalerweise ist es auch deutlich günstiger, das in großen Tankschiffen zu transportieren, als mit vergleichsweise kleinen Lastwagen auf dem Landweg. Heißt, wenn der Transport teurer wird, zahlen wir das letztendlich an der Zapfsäule. Vor allem im Westen, in Nordrhein-Westfalen und Hessen, haben die Preise deutlich angezogen. In Bayern sind Benzin und Diesel im Vergleich laut ADAC aktuell einige Cent günstiger. Tine Klimach, Nachrichtenredaktion.
1: Ein syrisches Gericht hat den gestürzten Präsidenten des Landes Bashar al-Assad in Abwesenheit zum Tode verurteilt. Ihm wurde vorsätzlicher Mord an mehreren Menschen, Folter, willkürliche Inhaftierung und Verbrechen gegen die Menschlichkeit vorgeworfen. Assad hält sich derzeit in Russland auf, das ihn bislang nicht an Syrien ausgeliefert hat. Der Wechsel hin zur Elektromobilität in Deutschland nimmt Fahrt auf und erreicht inzwischen immer mehr auch den Gebrauchtwagenbereich. Das zeigt eine Auswertung der Versicherung Hook Coburg.
3: Bisher waren gebrauchte E-Autos nämlich nicht der Renner. Doch nun gibt's auch hier ein Plus von 8%, ein Rekordwert. Bei Neuwagen läuft's noch besser. Vor allem für Vielfahrer wird der Stromer offenbar attraktiver. Und ein Grund dafür, dass nun so viele auf E-Autos umsteigen, sind sicherlich auch die hohen Spritpreise. Der Versicherer, der sagt sogar, gebrauchte E-Autos, die könnten nun zum Gamechanger werden. Claudia Wächter, Nachrichtenredaktion.
1: Grünen-Chef Felix Banaschak ist offen gegenüber Forderungen, Hitzeschutz und Klimaanpassung als Gemeinschaftsaufgabe von Bund und Ländern im Grundgesetz zu verankern.

0: Das sei eine Möglichkeit, die Kommunen stärker zu unterstützen, sagte er im RTL-NTV-Frühstart. Man könne über die genaue verfassungsrechtliche Verankerung sprechen. Der Bund müsse aber seiner Verantwortung gerecht werden, Klimaanpassung auch wirklich zu finanzieren, so Banaschak. Der Präsident des Deutschen Städtetags, Burkhard Jung, hatte zuvor für eine entsprechende Anpassung des Grundgesetzes plädiert.
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0: Zum Wetter, die aktuelle Vorhersage des Deutschen Wetterdienstes. Verbreitet sonnig, im Norden und Nordosten ein paar mehr Wolken. An den Alpen kann es später am Tag nass werden und auch mal ein kurzes Gewitter geben. Im Norden und Osten mit 18 bis 25 Grad maximal nicht ganz so warm, sonst Höchstwerte bis 32 Grad, am Hochrhein bis 34 Grad. Morgen ähnlich, vielfach sonnig und trocken, nur an den Alpen einzelne Schauer und Gewitter. Es wird insgesamt etwas wärmer. Im Südwesten in der Spitze wieder sehr heiße 35 Grad.
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1: Bis zum Abend, da scheint die Sonne, es gibt ein paar Quellwolken und es bleibt trocken. Im Verlauf setzt sich die Sonne durch, die Höchstwerte liegen zwischen 22 und 25 Grad. Dazu weht ein schwacher bis mäßiger Nordwestwind. Die Nacht ist klar und trocken, die Tiefstwerte liegen zwischen 11 und kühlen 6 Grad.
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1: Ich bin Katrin Müller. Wegen des anhaltenden Niedrigwassers am Rhein und anderen Flüssen sollen mehr Transporte auf die Straße. Mit Baden-Württemberg, Bayern und Mecklenburg-Vorpommern haben weitere Bundesländer angekündigt, das Sonn- und Feiertagsfahrverbot für Lkw vorübergehend auszusetzen. Der Logistikverband BGL bezweifelt aber, dass damit die Kapazitäten zur Entlastung der Wasserstraßen wirklich steigen.
2: Das Problem ist, dass es einfach zu wenig Lkw-Fahrer gibt. Schon seit Jahren fehlen mehr als 100.000 Fahrer in Deutschland. Die Lockerungen können das grundsätzliche Kapazitätsproblem im Güterverkehr auf der Straße daher kaum lösen, heißt es vom Bundesverband. Und auch wenn das Fahrverbot gelockert wird, die gesetzlichen Lenk-, Pausen- und Ruhezeiten der vorhandenen Fahrer müssten eingehalten werden. Diana Kramer, Nachrichtenredaktion.
1: Nach dem verheerenden Erdbeben in Kolumbien sind bereits mehr als 100 Menschen gestorben. Rettungskräfte suchen weiter in eingestürzten Gebäuden nach Überlebenden. Der Präsident des südamerikanischen Landes sagte, er werde für die Such- und Bergungsarbeiten nun alle Ressourcen mobilisieren.
3: An erster Stelle stehe nun die Suche nach den Vermissten, sagte der Präsident. Er hat den landesweiten Notstand ausgerufen. Niemand weiß genau, wie viele Menschen noch unter den riesigen Trümmerbergen liegen, unter den eingestürzten Wohn- und Krankenhäusern. Auch Stromleitungen und Telefonverbindungen wurden beschädigt. Popstar Shakira, die auch aus Kolumbien stammt, rief zum Zusammenhalt auf. Das ganze Ausmaß der Katastrophe ist noch völlig unklar. Claudia Wächter, Nachrichtenredaktion.
1: Ein syrisches Gericht hat den gestürzten Präsidenten des Landes Bashar al-Assad in Abwesenheit zum Tode verurteilt. Ihm wurde vorsätzlicher Mord an mehreren Menschen, Folter, willkürliche Inhaftierung und Verbrechen gegen die Menschlichkeit vorgeworfen. Assad hält sich derzeit in Russland auf, das ihn bislang nicht an Syrien ausgeliefert hat. Passagiere der Lufthansa müssen vorerst keine weiteren Streiks der Piloten fürchten. Die Gewerkschaft Vereinigung Cockpit gab in einem Rundschreiben an die Mitglieder bekannt, dass man sich mit dem Unternehmen auf ein umfassendes Schlichtungsverfahren geeinigt hat. Es geht dabei um offene Tariffragen in den Flugbetrieben der Lufthansa, Lufthansa Cargo, Lufthansa Cityline und Eurowings.
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1: Zum Wetter, die aktuelle Vorhersage des Deutschen Wetterdienstes. Verbreitet sonnig, im Norden und Nordosten ein paar mehr Wolken. An den Alpen kann es später am Tag nass werden und auch mal ein kurzes Gewitter geben. Im Norden und Osten mit 18 bis 25 Grad maximal nicht ganz so warm, sonst Höchstwerte bis 32 Grad, am Hochrhein bis 34 Grad. Morgen ähnlich, vielfach sonnig und trocken, nur an den Alpen einzelne Schauer und Gewitter. Es wird insgesamt etwas wärmer. Im Südwesten in der Spitze wieder sehr heiße 35 Grad.
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1: Zum Wetter, die aktuelle Vorhersage des Deutschen Wetterdienstes. Verbreitet sonnig, im Norden und Nordosten ein paar mehr Wolken. An den Alpen kann es später am Tag nass werden und auch mal ein kurzes Gewitter geben. Im Norden und Osten mit 18 bis 25 Grad maximal nicht ganz so warm, sonst Höchstwerte bis 32 Grad, am Hochrhein bis 34 Grad. Morgen ähnlich, vielfach sonnig und trocken, nur an den Alpen einzelne Schauer und Gewitter. Es wird insgesamt etwas wärmer. Im Südwesten in der Spitze wieder sehr heiße 35 Grad.
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0: Hi, hier ist René aus der Redaktion. Es gibt ja Marken, die sind mehr als ein Produkt. Nehmen wir mal die Maggi-Flasche, die ist so eine Ikone. Gelb-rotes Etikett, eckige Form und für viele ein Stück Küchenerinnerung. Vor 140 Jahren begann die Geschichte der Maggi-Würze und dahinter steckt Julius Maggi, ein Unternehmer, der in der Zeit der Industrialisierung vor allem eines wollte, Alltagsprobleme lösen. Mein Kollege Hendrik über eine Marke zwischen Tradition, Geschmack und moderner Ernährung.
1: Julius Maggi startete nicht mit der heute bekannten Würzflasche, sondern mit sogenannten Leguminosensuppen, also Produkten auf Basis von Hülsenfrüchten. Seine Idee? Menschen sollten sich auch mit wenig Zeit und wenig Geld gut ernähren können. Norbert Reiter, Geschäftsführer Maggi bei Nestle.
2: Damals war es eben so, es war ja die große Zeit der Industrialisierung. Die Leute hatten harte Arbeit, wenig Zeit, sie hatten auch wenig Geld und konnten damit sich und ihre Familien häufig nicht gut ernähren. Man hat nach einer Lösung gesucht, mit relativ einfachen Mitteln sich gut zu ernähren.
1: Julius Maggi suchte also nach dem Extra, das Speisen aromatischer macht und jeden in der Küche unterstützt. Das gilt bis heute.
2: Wir wollen immer nahrhaft, schmackhaft, schwinglich und gelingsicher sein. Wir wollen Menschen dabei helfen, gesünderes Essen unwiderstehlich zu machen. Und das idealerweise für jede Familie in Deutschland.
1: Dieses gewisse Tröpfchen etwas wurde zur Küchenikone. Die Flaschenform, die Farben gelb und rot und der Name Maggi.
2: Es ist für uns nicht nur das Rezept. Ich glaube, wenn man einfach diese Flasche in welcher Darstellung auch immer irgendwo abbildet, ist die Wahrscheinlichkeit sehr hoch, dass die Menschen es erkennen.
1: Seit 140 Jahren entwickelt sich Maggi mit den Menschen weiter. Rezepturen und Geschmack werden ständig weiterentwickelt, damit sie zu den heutigen Essgewohnheiten und Bedürfnissen passen. Und auch bei den Themen nachhaltigerer Verpackungen und Verantwortung in den Lieferketten hat sich einiges getan. 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
1: Ich bin Babit Büchner. Das extreme Niedrigwasser am Rhein hat nicht nur Auswirkungen auf die Wirtschaft und Lieferwege, es macht auch das Tanken teurer. Laut ADAC wirken die niedrigen Wasserstände preistreibend auf die Spritpreise.
2: Speziell der Rhein ist ein wichtiger Transportweg für Öl, Benzin und Diesel. Und normalerweise ist es auch deutlich günstiger, das in großen Tankschiffen zu transportieren, als mit vergleichsweise kleinen Lastwagen auf dem Landweg. Heißt, wenn der Transport teurer wird, zahlen wir das letztendlich an der Zapfsäule. Vor allem im Westen, in Nordrhein-Westfalen und Hessen, haben die Preise deutlich angezogen. In Bayern sind Benzin und Diesel im Vergleich laut ADAC aktuell einige Cent günstiger. Tine Klimach, Nachrichtenredaktion.
1: Er hat Syrien in einen Bürgerkrieg gestürzt und ist brutal gegen die eigene Bevölkerung vorgegangen. Nun haben die neuen Machthaber im Land die Todesstrafe gegen Ex-Präsident Bashar al-Assad verhängt.
3: Das Gerichtsurteil wurde live im syrischen Staatsfernsehen übertragen. Neben Assad wurde auch sein Cousin Atef Najib zum Tode verurteilt. Er ist eine der wenigen Schlüsselfiguren der Ex-Regierung, die selbst in Syrien vor Gericht stand. Auch Assads berüchtigter Bruder Maher wurde in Abwesenheit zum Tode verurteilt. Eine Vollstreckung der Strafen scheint bisher jedoch unwahrscheinlich, denn Russland hat Assad Asyl gewährt. Ein Großteil der Assad-Familie konnte das Land verlassen, bevor man sie schnappen konnte. Aus Beirut, Amira Rajab.
1: Innerhalb von 20 Jahren hat sich die Zahl der jungen Frauen und Mädchen, die wegen Essstörungen im Krankenhaus behandelt werden müssen, mehr als verdoppelt. Von etwa 2.800 Betroffenen im Jahr 2004 auf zuletzt knapp 6.000. Das zeigen Daten des Statistischen Bundesamts. Die häufigste Diagnose war dabei zuletzt die Magersucht. Mitten in der Hauptreisezeit sorgt der Ätna mit seinen Ausbrüchen weiter für große Probleme. Auf Sizilien sitzen mehrere tausend Urlauber fest, darunter auch viele Deutsche. Der Grund sind die Aschewolken. Auf dem Flughafen Catania können deshalb kaum noch Flugzeuge starten und landen. Mehr als 200 Flüge mussten umgeleitet oder ganz gestrichen werden.
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1: Das Wetter, die aktuelle Vorhersage des Deutschen Wetterdienstes. An den Alpen kann es heute Nachmittag einige Schauer geben, sonst bleibt es meist trocken und überwiegend sonnig. Nur im Norden und Nordosten ziehen dichtere Wolkenfelder durch, bei 18 bis 25 Grad dort maximal. In den übrigen Teilen werden 24 bis 34 Grad erreicht. Mit ähnlichen Temperaturen geht es dann auch morgen weiter. Dazu wird es dann meist sonnig.
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2: Das Wetter, die aktuelle Vorhersage des deutschen Wetterdienstes. An den Alpen kann es heute Nachmittag einige Schauer geben, sonst bleibt es meist trocken und überwiegend sonnig. Nur im Norden und Nordosten ziehen dichtere Wolkenfelder durch, bei 18 bis 25 Grad dort maximal. In den übrigen Teilen werden 24 bis 34 Grad erreicht. Mit ähnlichen Temperaturen geht es dann auch morgen weiter. Dazu wird es dann meist sonnig.
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0: verurteilt. Die Tat hatte im November bundesweit für Entsetzen gesorgt.
1: Der Gerichtsvollzieher war im Einsatz, um die Wohnung des Mannes zwangs zu räumen, als dieser ihn mit einem Jagdmesser angriff und erstach. Im Prozess hatte der 42-Jährige erklärt, er hätte im Affekt zugestochen, aus Angst davor, obdachlos zu werden. Von dem Räumungstermin wollte er nichts gewusst haben. Die Verteidigung hatte auf Totschlag und verminderte Schuldfähigkeit wegen einer schizophrenen Erkrankung des Mannes plädiert. Diesen Punkt schloss sich das Gericht an und ordnete die Unterbringung in einem psychiatrischen Krankenhaus an. Diana Kramer, Nachrichtenredaktion.
0: Immer mehr junge Frauen und Mädchen werden wegen Essstörungen im Krankenhaus behandelt. Innerhalb von 20 Jahren hat sich deren Zahl verdoppelt. Nach Angaben des Statistischen Bundesamts waren es 2024 etwa 6.000 Betroffene.
2: Am allerhäufigsten stellen Ärzte die Diagnose Magersucht. Aber viele Frauen und Mädchen suchen auch Hilfe wegen einer Bulimie, also einer Essbrechsucht. Auch Männer bzw. Jungen sind betroffen, aber viel, viel seltener. Und Experten sagen, Essstörungen werden vor allem auch durch soziale Medien befeuert. Nicht nur durch irgendwelche Challenges, die Kalorienzählen hochjubeln, auch durch übergriffige Kommentare über Beine, Busen und Po. Claudia Wächter, Nachrichtenredaktion.
0: Er ließ Gegner verfolgen, foltern und töten und hielt sich fast ein Vierteljahrhundert an der Macht. Mehr als 1,5 Jahre nach dem Sturz von Bashar al-Assad hat ein syrisches Gericht den früheren Machthaber in Abwesenheit zum Tode verurteilt. Dass das Urteil vollstreckt wird, ist im Moment allerdings unwahrscheinlich. Assad war nach Russland geflohen. Eine Auslieferung ist nicht absehbar.
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4: Bis zum Abend, da scheint die Sonne, es gibt ein paar Quellwolken und es bleibt trocken. Im Verlauf setzt sich die Sonne durch, die Höchstwerte liegen zwischen 22 und 25 Grad. Dazu weht ein schwacher bis mäßiger Nordwestwind. Die Nacht ist klar und trocken, die Tiefstwerte liegen zwischen 11 und kühlen 6 Grad.
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5: Wir starten mit der A13. Vorsicht da in Richtung Berlin zwischen Schönborn und Ortrand. Da liegt ein Plüschtier auf der linken Fahrspur. Auf der B96 zwischen Maukendorf und dem Abzweig Berischko. Da gibt es aktuell Sichtbehinderungen durch einen Waldbrand. In Pirna auf der B172 in Richtung Dresden staute sich. Da müsste 15 Minuten mehr einplanen. Und die B173, die ist zwischen dem Abzweig Lichtenstein und St. Egidien nach dem Unfall komplett gesperrt. In Dresden, da ist die Wiesbadener Straße zwischen der Altfrankener und der Dölschener Straße wegen umgestürzter Bäume dicht und in Leipzig-Konnewitz, da ist die Wolfgang-Heinze-Straße zwischen der Basedorf und der Brandstraße wegen eines Feuerwehreinsatzes ebenfalls in beiden Richtungen gesperrt. Geblitzt wird unter anderem auf der A72 in Richtung Leipzig in Höhe Kreuz Leipzig Süd, auf der B169 in Höhe Salbitz, Achtung, da stehen sie in beiden Richtungen, und in Chemnitz steht einer in der Flemmingstraße und fotografiert stadteinwärts. Falls ihr noch Blitze habt, wir haben die WhatsApp-Nummer dazu, ruft bitte an die 0341 35 88 3095 oder mailt an studio@secondradio.de. Vielen Dank für eure Tipps, euch eine ganz entspannte Fahrt in diesem Dienstagnachmittag.
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5: Am Tag 11 in diesem Monat, August 2026, die Sonne lacht draußen, bleibt uns auch noch ein paar Tage erhalten. Aber so langsam, aber sicher geht's auch in Richtung Herbst. Man merkt's, die Nächte werden länger und kühler und der September steht vor der Türe. Ich freue mich trotzdem, dass ihr heute hier bei mir seid. Ich bin der Uwe und sage Hallo.

Ja, ich weiß, auch der Herbst hat schöne Tage und September ist ja noch gar nicht so richtig Herbst und noch ist er überhaupt kein September, aber so ein bisschen macht sich bei mir schon Wehmut breit, weil ich bin ja, wie ihr wisst, so ein Sonnenkind und ja, mag es, wenn die Sonne draußen scheint, wenn es warm ist, von mir aus auch 30 Grad, aber es ist ja alles irgendwie endlich. Ja, und diese Sendung startet auch mit einer keiner so guten Meldung, denn es läuft eine Suche um einen vermissten 19-Jährigen am Moritzsee bei Naundorf im Landkreis Leipzig. Die Suche dauert schon an, denn der junge Mann, der war am Sonntagabend schon mit einer fünfköpfigen Gruppe zum Baden am See. Und seitdem fehlt von ihm da jede Spur. Und schon gestern war eine groß angelegte Suchaktion gestartet. Taucher durchkämmten da den See, Rettungshunde suchten das Ufer ab und ein Hubschrauber, der hat die Rettungskräfte noch aus der Luft unterstützt. Ja, und trotz aller Anstrengungen blieb die Suche bisher leider erfolglos. Ja, und heute, ab morgens 7 Uhr, da ist die Suche wieder gestartet. Taucher waren da wieder am Start. Die Polizei betont, dass noch nicht ganz sicher ist, ob der 19-Jährige wirklich im Wasser verschwunden ist. Deswegen gehen die Ermittlungen in alle Richtungen. Auch die Möglichkeit, dass er sich außerhalb des Sees aufhält, wird immer noch geprüft. Aber die Polizei geht schon vom Schlimmsten aus und bittet darum, ganz aufmerksam zu sein. Und falls ihr Hinweise habt, die bei der Suche helfen könnten, dann meldet euch bitte bei den Behörden. Die Rettungskräfte setzen momentan alle verfügbaren Mittel ein, um den jungen Mann zu finden und hoffen auf Unterstützung aus der Bevölkerung, also auch von euch, falls ihr was gesehen habt. Bei Naundorf am Moritzsee im Landkreis Leipzig, 19-Jähriger wird da vermisst, dann meldet euch bitte. Wir halten euch auch auf dem Laufenden, sobald es neue Infos gibt.

0: irgendwo dazwischen.
1: In der letzten Seite war ja gemerkt, dass die Brücken über die Flüsse und die Täler bei uns im Sachsenland auch nicht unbedingt das sind, was wir uns davon versprochen hatten. Also ist einiges auch ziemlich marode geworden. Und in Dresden läuft seit gestern Abend ein ganz wichtiger Belastungstest an der Brücke an der Budapester Straße. Das Bauwerk ist marode. Die Schäden betreffen vor allem die Spanträder und deshalb ist die Brücke aktuell nur eingeschränkt nutzbar. Und um rauszufinden, ob die wieder sicher für den Verkehr freigegeben werden kann, da fahren jetzt in den kommenden 3 Nächten jeweils 4 Schwerlastfahrzeuge ganz kontrolliert über die Brücke. Dabei erfassen Sensoren mögliche Verformungen oder auch neue Schäden am Bauwerk. Die Tests, die finden jeweils von 18 Uhr abends bis 6 Uhr morgens statt, also in der Nacht, wenn nicht so viel Verkehr an der Brücke ist. Und in dieser Zeit, da ist die Brücke dann auch komplett gesperrt. Auch die Amundstraße in Dresden ist in diesen Nächten voll gesperrt. Für den öffentlichen Nahverkehr bedeutet das Ganze, dass die Busse der Dresdner Verkehrsbetriebe umgeleitet werden. Verkehrsbürgermeister Stefan Kühn, der hat erklärt, dass die Ergebnisse der Tests entscheidend sind, um mal zu beurteilen, ob die Brücke wieder für die Pkw, für kleinere Lieferfahrzeuge und vielleicht auch für Busse geöffnet werden kann. Als Vergleich hat er die Elbbrücke in Bad Schandau genannt, die nach einem ähnlichen Belastungstest jetzt wieder freigegeben worden ist. Die Stadt investiert rund 900.000 Euro in diese ziemlich aufwendige Untersuchung und für viele Pendler in Dresden ist die Budapester Straße ja eine ganz wichtige Verkehrsader und die Ergebnisse der nächsten Tage, die werden dann zeigen, wie es mit der Brücke weitergeht. Gehen kann. Und sobald es neue Infos gibt, halten wir euch natürlich auf dem Laufenden.

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1: Das Wetter, die aktuelle Vorhersage des deutschen Wetterdienstes. An den Alpen kann es heute Nachmittag einige Schauer geben, sonst bleibt es meist trocken und überwiegend sonnig. Nur im Norden und Nordosten ziehen dichtere Wolkenfelder durch, bei 18 bis 25 Grad dort maximal. In den übrigen Teilen werden 24 bis 34 Grad erreicht. Mit ähnlichen Temperaturen geht es dann auch morgen weiter. Dazu wird es dann meist sonnig.
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0: Oh ja, was für ein schöner Song. Marvin with Roxy Music, Mr. Brian Ferry hier bei uns im Radio Second Radio an diesem 11. August 2026. Und ja, die Rubrik History ist eine, die wir ganz gern immer mal euch nahebringen. Und heute, da passiert sogar oder ist sogar eine Sache passiert vor einigen Jahren, die ich selbst miterlebt habe. Hört, hört.
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0: So, und da sprechen wir vom 11. August 1999. Da haben einige von euch wahrscheinlich schon einiges miterlebt. Und da kommt es in Mitteleuropa und so eben auch in Sachsen und auch in Chemnitz, wo ich da gerade war, zur totalen Sonnenfinsternis. Ja, vielleicht habt ihr es mitgekriegt. Naturspektakel. Es ist wirklich irgendwie kühl geworden. Der Wind hat aufgehört zu wehen. Die Vögel haben aufgehört zu zwitschern. Und es war schon ein bisschen so eine spooky Atmosphäre. So eine ganz, ganz komische Geschichte, wo es einem auch, also mir zumindest, schon nicht so egal war, was denn jetzt passieren wird. Zumal man ja auch Vorhersagen hatte, die für diese totale Sonnenfinsternis 1999 nicht so günstig waren. Astrologe Nostradamus, der hat nämlich prophezeit, und das schon im 16. Jahrhundert, dass im Jahre 1999, und zwar im 7. Monat, der große Schreckenskönig vom Himmel kommen wird. Tja, und das war 1999, es war im 7. Monat, also beinahe zumindest, im 8. war es dann, und der große Schreckenskönig, ja, kommt der jetzt vom Himmel, war es wirklich so, dass uns jetzt die Welt untergeht? Es ist nicht so gewesen. Zum Weltuntergang kam es natürlich nicht, wissen wir alle, ansonsten wären wir heute nicht mehr hier. Aber die Sonnenfinsternis, die hat zahlreiche Staus auf den Autobahnen und auch überfüllte Züge ausgelöst. Und viele haben versucht, in ein wolkenfreies Gebiet zu gelangen, um das Spektakel bestmöglich beobachten zu können. Kann man verstehen, man will ja auch sehen, was da passiert. Wir waren damals gerade im soziokulturellen Zentrum Kraftwerk e.V. in Chemnitz beim Grillen und hatten eine Arbeitsbesprechung, weil wir wollten gerade mal besprechen, was denn mit diesen brandneuen Festival Splash, dieses Hip-Hop-Event werden soll. Das hatten wir geplant, das hat ja 1999 zum ersten Mal stattgefunden. Insofern war es für uns nicht so eine totale Sonnenfinsternis, sondern eher so eine Erhellung, zumindest was die Hip-Hop-Szene anbelangt. Also heute auf den Tag genau vor einigen Jahren, am 11. August 1999, gab es eine totale Sonnenfinsternis, auch in Sachsen. Die nächste, die lässt noch ein bisschen auf sich warten. Am 3. September 2081 wird die Stadt finden. Sieht schon mal ein bisschen warm. Man besorgt die Brillen. Und ansonsten, ja, vielleicht sehen wir uns wieder am 3. September 2081 zur nächsten Sonnenfinsternis hier bei uns in Sachsen.

Die nächste Nachricht könnte in unsere Good News vom Tage passen, aber die kommen ja erst so kurz vor 6 am heutigen Abend. Aber jetzt schon mal eine gute Nachricht, da geht's um Ehrenämter. Tja, fast ein Drittel der Sachsen, das wusste ich auch nicht, engagiert sich nach Angaben des Sozialministeriums, nämlich ehrenamtlich, also ohne Kohle, Gutes tun. Rund 25.000 Menschen dieser Ehrenamtler, die besitzen derzeit eine Ehrenamtskarte. Und diese Ehrenamtskarte, die bekommen Menschen oder können Menschen bekommen ab 14 Jahren, die sich seit mindestens 2 Jahren freiwillig engagieren und ihre Tätigkeit von einer Organisation bestätigen lassen. Und die bekommen die Karte, wenn sie sich pro Woche mindestens 3 Stunden ehrenamtlich engagieren. Und ich sag's gern nochmal, ehrenamtlich bedeutet ohne Kohle. Und Zeit geht ja trotzdem drauf. Find das richtig groß und deswegen ist es auch wirklich ganz, ganz, ganz gut, dass diese Ehrenamtskarte auch ein paar Vergünstigungen in sich trägt. Und zwar kann man da günstiger ins Museum, ins Theater und auch in Freizeiteinrichtungen. Und jetzt können Ehrenamtliche mit ihrer Karte erstmals auch beim Essen und beim Trinken sparen. 3 Restaurants in Dresden nämlich, die machen jetzt den Anfang, und zwar das Restaurant Wilma Wunder, Enchilada und Hans im Glück, die sind dabei. Und Wilma Wunder Geschäftsführer Steve Weichsel, der nennt diese Aktion, dass also diese Ehrenamtskarteninhaber preiswerter essen und trinken gehen können, als ein wichtiges Zeichen der Anerkennung für eben diese Ehrenamtlichen. Das finde ich ja auch. Die neuen Angebote, die kommen bei diesen Ehrenamtlichen natürlich auch gut an. Und für Sozialstaatssekretärin Dagmar Neukirch ist diese Ehrenamtskarte auch ein wichtiges Zeichen der Anerkennung. Und sie sagt, Ehrenamt, das ist der Kitt der Gesellschaft. Die Karte, die mache Wertschätzung im Alter sichtbar und die Gesellschaft, die sieht das Engagement und erkennt es auch ganz konkret an. Ja, und auch die Gastronomie, die verspricht sich Vorteile. Die HOGA-Präsident Jens Czurny, der sprach nämlich von einer absoluten Win-Win-Situation. Die Betriebe, die könnten Ehrenamtlichen was zurückgeben und zugleich auch neue Gäste gewinnen. Denn wer am besten preiswerter essen und trinken gehen kann, der geht vielleicht auch öfter mal hin, kann man ja verstehen. Der Verband, der hofft nun, dass sich auch weitere Cafés, Restaurants und Hotels anschließen. Und ich finde das eine richtig coole Geschichte von den Dresdner übrigens Restaurants, dass Ehrenamtliche mit dieser Karte jetzt Rabatte und sogar gratis Getränke bekommen in mittlerweile 3 Dresdner Restaurants. Tolles Thema.

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3: Ich bin Babette Büchner. Der bereits extrem niedrige Wasserstand des Rheins geht in Nordrhein-Westfalen noch weiter zurück. In Köln wurde jetzt ein historischer Tiefstwert gemessen, zeigen Daten des Wasserstraßen- und Schifffahrtsamts.
4: Es ist also keine Entspannung in Sicht. Schiffe fahren am Rhein zwar weiter, aber nur mit deutlich weniger Fracht. Das macht den Transport teurer, weil auf Lkw oder Schiene ausgewichen wird und weniger auf einmal transportiert werden kann. Da über den Rhein auch Öl, Benzin und Diesel geschippert wird, kann es regional zu höheren Spritpreisen kommen, sagt der ADAC. Immer mehr Bundesländer heben außerdem das Sonntagsfahrverbot für Lkw auf. Tine Klimach, Nachrichtenredaktion.
3: Nach Verzögerungen und höheren Kosten will Bahnchefin Evelyn Paller den auf rund 10 Jahre angelegten Sanierungsplan für viele Bahnstrecken anpassen. Zunächst sollen Anzahl und Umfang der Projekte überprüft und neu priorisiert werden. Geplant ist auch eine zeitlich bessere Abstimmung der Sanierungen.

0: Armut. Hunderttausende leben beengt in Flüchtlingslagern. Viele Menschen sind durch Krankheiten wie Cholera oder Malaria geschwächt. Und Experten fürchten, dass viele Ebola-Infektionen gar nicht erst gemeldet werden. Aus Nairobi, Eva Kraftschek.
1: Mitten in der Hauptreisezeit sorgt der Ätna mit seinen Ausbrüchen weiter für große Probleme. Auf Sizilien sitzen mehrere tausend Urlauber fest, darunter auch viele Deutsche. Grund sind die Aschewolken des Vulkans. Auf dem Flughafen Catania können deshalb kaum noch Flugzeuge starten und landen. Mehr als 200 Flüge mussten bereits umgeleitet oder ganz gestrichen werden.
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3: Bis zum Abend, da scheint die Sonne, es gibt ein paar Quellwolken und es bleibt trocken. Im Verlauf setzt sich die Sonne durch, die Höchstwerte liegen zwischen 22 und 25 Grad. Dazu weht ein schwacher bis mäßiger Nordwestwind. Die Nacht ist klar und trocken, die Tiefstwerte liegen zwischen 11 und kühlen 6 Grad.
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4: Los geht's mit der A72 in Richtung Hof zwischen Stolgart-West und Hartenstein. Vorsicht, da liegt ein Spanngurt auf der Fahrbahn. Die B170 in Dresden, die Köpke-Straße. Stadtauswärts gibt's da Behinderungen nach einem Unfall. Und in Pörner in der Grietschwitzer Straße bis zur Schandauer Straße. Da staut es sich zurzeit, dort dauert's 30 Minuten länger. In Dresden in der Radeburger Straße zwischen der Wilsdorfer Landstraße und der A4 staut es sich ebenfalls 20 Minuten gibt's da oben drauf. Und in Dresden ist die Wiesbadener Straße zwischen der Altfrankener und der Dölschener Straße wegen umgestürzter Bäume immer noch gesperrt. In Leipzig-Konnewitz, da ist die Wolfgang-Heinze-Straße zwischen der Baserdorf- und der Brandstraße wegen eines Feuerwehreinsatzes dicht. Und geblitzt wird aktuell auf der B6 am Abzweig Reppen in beiden Richtungen, auf der B97 in Hoyerswerda in Richtung Bernsdorf und auf der B101 am Ortseingang Meißen in der Großenhainer Straße. Da stadteinwärts. Und falls ihr noch mehr Plätze habt oder eben mehr Verkehrsbehinderungen, dann könnt ihr mir gerne einen Tipp geben auf unsere WhatsApp-Nummer, die 0341 3588 3095 oder e-mailt an studio@secondradio.de. Vielen lieben Dank euch für eure brandheißen Tipps und eine ganz entspannte Fahrt in diesen Dienstagnachmittag.
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4: Und haben es beinahe 4:05, 16:05 und starten in die zweite Stunde des Sachsen Live Second Radio Nachmittags von diesem 11. August 2026. Ich freue mich, dass ihr dabei seid.

0: Tja, so ein bisschen Wochenende im Park ist ja auch eine schöne Angelegenheit, vor allen Dingen, wenn man nicht zu Fuß unterwegs sein muss, sondern radeln kann. Und das Thema Radeln, das wollen wir jetzt mal ein bisschen vertiefen, und zwar mit der Projektleiterin beim Stadtradeln in der Stadt Markleeberg, Antje Hamel. Hallo, ich grüße dich am Telefon.
1: Hallo.
0: Sehr schön, wir wollen mal über das Radeln sprechen. Ich bin einer, der ein Fahrrad im Moment nicht hat, weil mein Fahrrad ist leider kaputt gegangen, also Mountainbiken, dann die Kette gerissen. Aber das ist ein ganz anderes Thema. Ich glaube, man kann auch mit anderen Fahrrädern und nicht nur mit Mountainbikes fahren. Wenn es ums Stadtradeln geht, erklär uns doch bitte mal, was ist denn Stadtradeln eigentlich?
1: Ja, gerne. Also grundsätzlich kann man jedes Fahrrad benutzen, also jedes Zweirad oder auch ein Dreirad, und gibt ja ganz verschiedene Möglichkeiten heutzutage, sich per Rad fortzubewegen. Und das Stadtradeln, das ist eine bundesweite Aktion, in der es darum geht, dass man 3 Wochen Kilometer gemeinsam als Kommune oder als Stadt sammelt. Mhm. Oder auch im Freundeskreis oder als Schulklasse oder wie man sich da formieren möchte am liebsten. Genau. Und bei uns in Markleeberg geht das Stadtradeln am 22.08. los. Ab da kann man dann auch per App oder per Webanwendung dann Kilometer sammeln.
0: Okay, und mitmachen kann quasi jeder?
1: Kann jeder mitmachen. Genau, okay. Man muss sich bloß anmelden und sich der Kommune Markleeberg, also Stadt Markleeberg, zuordnen. Kann man sich einen lustigen Teamnamen ausdenken und dann geht's los.
0: Genau. Das klingt richtig gut. Muss man irgendwelche Voraussetzungen erfüllen, also ein ganz bestimmtes Fahrrad mitbringen oder jetzt sagen, okay, also 15 Kilometer schaffe ich auf jeden Fall, ansonsten falle ich um. Muss da irgendwas vorausgesetzt?
1: Na, ganz in erster Linie Spaß an der Bewegung, glaube ich. Also man oder auch so die bewusste Entscheidung, okay, jetzt in diesem Zeitraum und vielleicht auch darüber hinaus, weil ich dann so motiviert bin, lasse ich einfach das Auto stehen und mache mal diesen kurzen Freizeitweg oder auch den Weg zur Arbeit, den bestreite ich jetzt einfach mal mit dem Fahrrad, teste das mal aus, wie sich das anfühlt, und verfolge damit noch einen guten Zweck, weil über die Stadtradeln-App, das ist auch ganz einfach, sich runterzuladen, sich da anzumelden, sich, wie gesagt, einem Team zuzuordnen, kann man dann seine Fahrt tracken lassen. Dann zählt das automatisch die Kilometer mit und man kann dann auch beobachten, wie man im Ranking nach oben oder nach unten so in seinem Team und auch im Vergleich zu anderen Teams und so. Das ist also auch ein kleiner Wettbewerbsgedanke dahinter. Und man braucht jetzt keine großen Voraussetzungen. Man muss jetzt auch nicht der Sportradler sein und jeden Tag 60 Kilometer schrubben. Also gar nicht. Und das Gute ist, indem man die Strecke trackt, kann man auch noch eingeben, oh Mensch, da sind aber Bodenwellen oder Wurzelwerk auf dem Fahrradweg oder da ist ein Busch oder hier fahre ich ständig durch Brennnesseln. Und dann kann man das anmerken über diese App und ich kann das dann lesen und kann mich dann verwaltungsintern drum kümmern, dass sich drum gekümmert wird. Hoffentlich.
0: Das ist ja eine tolle Sache. Also, dass man auch mal sagen kann, Mensch, hier passt gerade was, ist ja echt ein Schlagloch oder da liegt ein Haufen Zeug auf dem Radweg und so. Und dann kümmert ihr euch drum. Das finde ich ja richtig cool. Also, es hat ja wirklich mehrere Sinne, sage ich jetzt mal. Zum Ersten macht man was für seine eigene Gesundheit. Der Natur tut's gut, wenn man das Auto stehen lässt und mit dem Fahrrad fährt. Und dann kann man auch nochmal erkunden, wie es mit den Radwegen aussieht. Das ist ja richtig klasse. Win, win, win.
1: Auf jeden Fall.
0: Oder so.
1: Also, das hilft auf jeden Fall, die Infrastruktur irgendwie zu erhalten und auch zu verbessern. Und am Ende des Zeitraums, das Stadtradeln geht dann bis zum 11.09., das sind 3 Wochen, kann ich auch sehen aufgrund der Daten so eine Art Heatmap, also welche Wege stark frequentiert sind und welche nicht so, und danach kann man dann auch Prioritäten setzen, und das ist also ein schönes Tool.
0: Einfach. Unbedingt, ja. Und als wäre es noch nicht genug, es gibt auch in dem Zeitraum noch Veranstaltungen. Also ihr macht auch noch einiges außer Radfahren während der Zeit. Aber am 22. August, da geht's da los, da geht's schon mal um Kino, oder?
1: Richtig, genau. Das Leipziger Radwanderkino, das finde ich auch eine ganz tolle Sache. Die radeln im Prinzip mit einem Beamer im Gepäck und auch kühlen Getränken, wird eine Fahrradtour veranstaltet. Das ist so eine Strecke von so 15 Kilometer. 20 Uhr vorm Rathaus ist Treffpunkt und dann werden Kurzfilme an Häuserwände geworfen zwischendurch, und da kann man im Prinzip das Radeln mit einem kühlen Getränk und einem Kinoabend miteinander verbinden. Das ist auch ein ein schönes Netzwerken.
0: Ja, eine richtig coole Idee.
1: Ja, zu treffen, genau. Und ja, ich hatte mir dieses Jahr gedacht, ich möchte das Stadtradeln, weil es halt echt so eine schöne Aktion ist und jeder sich da niedrigschwellig beteiligen kann, dass wir es noch so ein bisschen hübsch gestalten und habe auch für den 3.9. unbedingte Empfehlung am 3.9., ich bin jetzt schon gespannt wie ein Flitzebogen, der Leon Hübner, der ist nach dem Abi, hat er sich gedacht, jetzt habe ich Bock auf Abenteuer, jetzt radle ich einfach mal von Leipzig nach Ghana.
0: Was?
1: Und da hält er einen Vortrag. Das ist natürlich alles jetzt schon, so 1, 2, 3 Jährchen wahrscheinlich her, seine Radeltour. Der war da auch ziemlich, also einige Monate unterwegs natürlich und wird dann berichten, was er da so erlebt hat. Und das finde ich ganz toll, dass ein so junger Mensch so sich ins Abenteuer stürzt und dann auch noch mit dem Fahrrad. Wow. Ja. Und das. Ich wollte ihn so sprechen lassen, damit das vielleicht noch extra motiviert. Ach komm, ich fahre jetzt zwar nicht nach Afrika, aber vielleicht irgendwie doch mal 60 Kilometer am Wochenende.
0: Ja, genau. Ja. Das wäre am 3. September, da ist der Leon Hübner dann am Start und ich glaube 19 Uhr abends geht's los. Kann man bestimmt auch nachlesen irgendwo noch. Und am 6. September ist dann auch noch eine nächste Veranstaltung, da geht es um eine Familienfahrradrunde, oder?
1: Richtig, genau. Also um noch kurz zum Leon zurückzuhopsen, der macht den Vortrag im Weißen Haus im Agrarpark,
0: ja.
1: 19 Uhr. Nur wenn es jetzt schon jemand hört und auch so gespannt ist wie ich, dann kann man sich das gleich notieren. Ansonsten gibt es alle Informationen in unserem Veranstaltungskalender auf der Webseite.
0: Genau.
1: Genau, und am 6., an dem Sonntag, genau, da haben wir uns auch gedacht, ach Mensch, schön, zum Sonntag 11 Uhr, das ist eine geschmeidige Zeit, dann organisieren wir eine kleine Familienausfahrt, also wirklich ganz, ganz klar für Familien, für Kleinkinder geeignet, jemand fährt vorne weg, einer fährt hinterher und wir machen eine kleine Ausfahrt, auch ausgehend vom Weißen Haus, Agrarpark, in Richtung Markleberger See. Und um da einfach auch ein bisschen, also Interessierte zusammenzubringen und eine gemeinsame kleine Fahrradausfahrt zu machen, freuen wir uns auch. Haben wir gedacht, ist eine schöne Sache.
0: Es ist der Wahnsinn, was da alles los ist in Markleberg. Ich wundere mich ja schon immer, dass in unserer Radiohauptstadt quasi in Markleberg jede Menge Kultur und jede Menge Sport unterwegs ist und jetzt Stadtradeln mit Kultur im Hintergrund. Finde ich wirklich groß. Ich habe das ja auch schon von meiner Heimatstadt von Chemnitz gehört, aber dass da so viel gemacht wird, ringsrum noch gebaut wird um das Stadtradeln, das ist mir neu. Und das ist schon mal so, denke ich, ja, aller Ehren wert. Und da muss man drüber reden. Wenn ich jetzt mitmachen will, wo muss ich, wo kann ich mich denn anmelden? Was kann ich machen? Du hast von der App gesprochen auch gerade, die runtergeladen werden kann.
1: Richtig, genau. Also mobil über Android und auch für iPhone natürlich Stadtradeln. Die App einfach suchen. Sich da registrieren, anmelden, dann die Kommune aussuchen. Also einfach auf Markleberg klicken. Und da gibt es schon Teams, die schon bestehen. Es gibt auch ein offenes Team. Das heißt, wenn man jetzt eine Einzelperson ist und ich habe jetzt niemanden, mit dem ich jetzt gemeinsam immer radle oder bin eben eine Einzelperson, dann kann ich mich auch diesem offenen Team zupuzzeln. Und da kann man sich dann einfach eintragen. Also das ist eigentlich recht selbsterklärend.
0: Jo.
1: Und wenn ich dann da registriert und angemeldet und einem Team zugeordnet bin, dann werfe ich einfach meinen Ortungsdienst auf dem Handy an, hier dann auf Tracken, also jetzt radle ich los, bevor ich eben aufs Fahrrad steige und dann trackt die App das alles selber mit. Wenn ich am Endziel angekommen bin, logge ich mich wieder aus, meine Kilometer werden gespeichert und auch die Route und idealerweise habe ich mir noch gemerkt, an dem Punkt war irgendwas nicht richtig schön, da schreibe ich jetzt mal ganz kurz einen Eintrag zu.
0: Ja.
1: Genau. Und am Ende der 3 Wochen es gibt dann immer noch eine Nachmeldewoche, weil manche Menschen, die jetzt nicht übers Handy tracken, die können auch sagen, ich mache das über die Webanwendung, also über den Browser stadtradeln.de. Da gebe ich dann händisch meine Kilometer ein, die ich so am Tag gefahren bin. Dann kann das noch nachgemeldet werden und eine Woche nach dem Stadtradeln, dann stehen die Siegerteams fest, derjenige, der am meisten geradelt ist und auch wie wir dann als Stadt abgeschnitten haben. Ne? Die Zeiträume sind ja alle unterschiedlich. Und da gucken wir mal, ob wir, also mein erklärtes Ziel wäre jetzt an die Stadt Markleberg, dass wir gemeinsam über 50.000 Kilometer in 3 Wochen radeln.
0: Wahnsinn.
1: Ja, das ist so gut einmal um die Welt, einmal um den Erdkugel, um den Äquator, glaube ich, wenn ich mir das jetzt richtig mir gemerkt habe vom Geografieunterricht. Aber das wäre doch toll, das wäre doch toll.
0: Das wäre echt toll. Wie viele Menschen radeln da mit im Team der Stadt Markkleeberg?
1: Also ich habe noch ganz grob in Erinnerung, es waren über 200 letztes Jahr und so ungefähr auch 22 Teams. Und wir haben jetzt aktuell, obwohl der Zeitraum ja noch nicht begonnen hat, schon 16 angemeldete Teams. Da hoffe ich, da kommt noch ein bisschen was. Und auch die Teilnehmenden in den Teams. Da unsere Stadtbibliothek hat auch ein eigenes Team. Also wer unserer Stadtbibliothek da Kilometer verschaffen möchte, möge sich bitte unter Stadtbibliothek Markkleeberg anmelden. Zum Team dazu puzzeln. Genau.
0: Okay. Ja. Also, es ist eine große Geschichte, eine große Veranstaltung vom 22.08. bis zum 11.09. das Stadtradeln 2026 in Markkleeberg. Eine Menge Kilometer werden da mit dem Fahrrad gemacht und ich freue mich, dass wir jetzt drüber reden konnten und werden natürlich auch später davon berichten, da bin ich mir ganz sicher. Und sage erstmal Dankeschön an Antje Hamel, die Radverkehrsbeauftragte der Stadt und zugleich Projektleiterin beim Stadtradeln. Dankeschön ja, und einen schönen Tag dir noch und wir hören wieder voneinander.
1: Ebenso, gerne, gerne, unbedingt.
0: Ja, vielen Dank. Sehr schön, Dankeschön. Tschüss.
1: Tschüss.

Tja, wir gucken jetzt mal nach Dresden, genau genommen zum Jugendamt nach Dresden. Das ist nämlich aktuell auf der Suche nach Pflegefamilien und zwar für insgesamt 8 Kinder. Bevorzugt wird eine Unterbringung der Kids in Familien vor einer Heimunterbringung, weil Heim ja immer nicht so schön ist, sondern in einer richtig schönen, gesunden Familie aufzuwachsen, ist schon was Großes. Und das sollte man auch jedem Kind gönnen. Und deswegen ist das Jugendamt eben auf der Suche nach Pflegefamilien. In Frage kommen da Menschen ganz unterschiedlichen Alters, die sich aber unbedingt vorstellen können, einem Kind auf Zeit ein Zuhause zu bieten. In Dresden sind das im Moment aktuell 351 Pflegefamilien, die sich um 408 Pflegekinder kümmern. Das ist aller Ehren wert und ja, nicht hoch genug wertzuschätzen. Und zukünftige Pflegeeltern, die sollten vor allem Liebe und Verständnis, Geduld und natürlich auch Zeit mitbringen. Und die Kids, die erfahren ja da einen großen Einschnitt in ihrem Leben, wenn sie nicht mehr bei ihren Eltern bleiben können. Da gibt's ja eine Menge Gründe, zum Beispiel Überforderung oder auch Krankheit. Suchtprobleme sind da ein Grund oder auch Gewalt in der Familie. Und langfristiges Ziel ist es, den Kindern die Rückkehr in ihre Familien zu ermöglichen, aus denen sie jetzt rausgenommen werden. Und deshalb ist die Aufgeschlossenheit zur Zusammenarbeit mit den Herkunftseltern auch wichtig. Und wenn ihr euch vorstellen könnt, vielleicht auch Pflegeeltern zu werden in Dresden, dann könntet ihr am Mittwoch, am nächsten Mittwoch, also am 19. August um 18.30 Uhr in den Pflegekinderdienst auf die Glashütter Straße 101 kommen, um euch zu informieren. Alle Pflegeeltern, die da Pflegeeltern vielleicht schon sind oder werden wollen, erhalten in einem ersten Schritt eine 10 Wochen dauernde Schulung und die wird dann von den Pflegeeltern Beratungen der Pflegekind in Dresden, des Diakonischen Werkes Stadtmission Dresden GmbH und des wegen uns Dresdner Pflege- und Adoptivkinder e.V. durchgeführt. Also da sind wirklich Fachleute am Start, die euch da beraten und auch so ein bisschen anleiten. Und die Seminare, die ihr da bekommt, die beinhalten Tipps für den Alltag, pädagogische Ratschläge und auch rechtliche Hinweise und Hilfe im Umgang mit den Herkunftseltern, weil mit denen müsst ihr ja auch noch ein bisschen umgehen können. Eine Eignung der Pflegeeltern, ihre wirtschaftliche Situation und die Bereitschaft, einem fremden Kind auch wirklich von Herzen Zuneigung zu gewähren, das wird während 2 Hausbesuchen geprüft und dann auch gemeinsam besprochen. Wird also auch nicht jeder Pflegepapa oder Pflegemama, da muss man schon auch ein paar Voraussetzungen erfüllen. Aber wenn ihr euch das vorstellt, ne, Pflegeeltern zu werden, wenn ihr die Zeit habt, wenn ihr die Liebe mitbringt und eben auch das Verständnis, dann ist das Jugendamt Dresden zurzeit auf der Suche nach Pflegefamilien für 8 Kinder. Und ihr könntet nächste Woche Mittwoch am 19. August um abends 19:30 Uhr, 18.30 Uhr einfach mal in den Pflegekinderdienst auf die Glashütter Straße 101 in Dresden kommen. Und wenn ihr wissen wollt, auf was euch einlasst und vielleicht von vorher mal ein bisschen nachlesen wollt, dann guckt einfach unter dresden.de/Pflegeeltern. Da steht auch wieder einiges zum Thema. Dresden.de/Pflegeeltern.

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1: Mein Name ist Antje Pörsch. Gepäckhersteller baut Fabrik in Wurzen aus. Kleines Späßle in Sachsenland. Natürlich Gepäckhersteller baut Fabrik in Wurzen aus. Straße zwischen Kunnersdorf und Reinhardtskrimmer wird erneuert. Elbradweg soll noch mehr Radelnde anlocken. Die Meldungen im Einzelnen. Der Gebäckhersteller Chrisson de Beukela erweitert seine Fabrik in Wurzen. In den nächsten 2 Jahren wird das Unternehmen mehr als 100 Millionen Euro investieren. Entstehen sollen eine neue Produktionshalle, eine Logistikhalle mit automatisiertem Hochregallager und ein modernes Verwaltungsgebäude samt Sozialtrakt. Im Zuge der Erweiterung, da sollen bis zu 100 neue Arbeitsplätze geschaffen werden. Der Freistaat unterstützt den Ausbau mit mehr als 10 Millionen Euro. Bereits vor gut einem Jahr, da war der erste Spatenstich für die neue Anlage gesetzt worden. Produziert werden soll darin Schokogebäck mit Frucht. Die Gebäckherstellung, die hat in Wurzen eine lange Tradition. Die Wurzener Kunstmühlen- und Biskuitfabrik AG nahm im Jahr 1886 den Betrieb auf. Im Osterzgebirge, da wird die Straße zwischen Kunnersdorf und Reinhardtskrimmer erneuert. Dem Landratsamt in Pirna zufolge, da bekommt die 2,5 Kilometer lange Strecke eine neue Fahrbahndecke. Dabei wird die alte Deckschicht teilweise angefräst, dann wird frischer Asphalt aufgetragen, bevor Zufahrten und Bankette angepasst werden. Zum Schluss werden neue Fahrbahnmarkierungen aufgemalt. Die Arbeiten sollen bis Ende nächste Woche dauern und kosten rund 22.000 Euro. Bis dahin ist die Straße komplett gesperrt. Die Umleitung führt über Glashütte und Schlottwitz. Busse können die meiste Zeit durch die Baustelle fahren. Das geht nur dann nicht, wenn der neue Asphalt aufgetragen wird, und zwar voraussichtlich diese Woche Donnerstag und Freitag. Der Elbradweg ist der beliebteste Fernradweg in Deutschland. Das hat eine Untersuchung des Allgemeinen Deutschen Fahrradclubs ergeben. Auf rund 180 Kilometern führt der Elbradweg durch Sachsen, von der Sächsischen Schweiz durch Dresden, die Weinlandschaften und Meißen zur Lutherstadt Thurgau. Wie die Zukunft des Fernradwegs aussehen soll, darüber können nun die Fahrradfahrenden entscheiden. Bis Anfang September sind 2 Befragungsteams entlang der gesamten Strecke unterwegs und sammeln Meinungen. Wer ihnen nicht begegnet, kann im Internet an der Umfrage teilnehmen. Das geht dann bis Ende Oktober auf der Seite umfrage.elbradweg.de. Die Tourismusverbände im Elbtal wollen wissen, was die Gäste am Elbradweg schätzen, wie sie ihn nutzen und wo Verbesserungen nötig sind. Die Ergebnisse sollen in die Marken- und Produktentwicklung einfließen und bei der Neugestaltung der Internetseite berücksichtigt werden. Soweit die Meldungen.
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2: Bis zum Abend gibt es weiterhin überall Sonnenschein, es bleibt trocken, die Temperaturen liegen so zwischen 18 und 22 Grad und in der Nacht ist es dann auch weiterhin trocken, Tiefstwerte gehen aber runter bis auf 6 Grad, das ist schon ziemlich frisch in der Nacht, sag ja, der Herbst steht vor der Türe, morgen ist es dann wieder sonnig, bleibt trocken, später gibt es ein paar dünne Wolken, Höchstwerte morgen zwischen 24 und 28 Grad und am Donnerstag und Freitag auch da weiter Sonne und Trockenheit, es wird wieder heiß, am Donnerstag gibt es bis 31 und Freitag bis 35 Grad, ganz schön warm.
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2: Und da starten wir auf der B172 in Pirna. In der Grietschwitzer Straße bis zur Schandauer Straße gibt es da aktuell einen Stau mit 40 Minuten, die ihr mehr einplanen müsst. Und in Dresden in der Radeburger Straße zwischen der Wilsdorfer Landstraße und der A4 auch da ein Stau mit 20 Minuten obendrauf. Wir kommen zum Stadtverkehr Dresden. Die Wiesbadener Straße, die ist zwischen der Altfrankener und der Dölschener Straße wegen umgestürzter Bäume gesperrt. Und in Dresden in der Radeburger Straße zwischen der Wilsdorfer Landstraße und der A4 gibt es einen Stau 20 Minuten da oben drauf, hatte ich gerade schon mal erzählt. Steht 2 in meinen Meldungen. Naja, doppelt hält besser. Und in Leipzig-Konnewitz noch eine Meldung. Da ist die Wolfgang-Heinze-Straße zwischen der Baserdorf und der Brandstraße wegen eines laufenden Feuerwehreinsatzes immer noch gesperrt. geblitzt wird. Unter anderem auf der S242, das ist zwischen Espenhain und Traiskau-Muckern, am Abzweig Pötschau stehen sie da. Außerdem in Chemnitz in der Flemmingstraße stadteinwärts, in Kossebaude in der Gartenstraße Richtung Meißen und in Görlitz in der Landeskronstraße stadteinwärts. Es gibt noch mehr Blitzer, die passen jetzt gerade nicht von der Zeit her. Und falls ihr dann immer noch mehr Blitzer habt, dann könnt ihr uns trotzdem noch ganz gerne den Tipp geben auf die 0341 3588 3095 oder ihr mailt einfach an studio@secondradio.de. Vielen lieben Dank.
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2: Einen wunderschönen Dienstagnachmittag. Lasst euch die Sonne auf den Bauch scheinen und habt viel Spaß bei uns beim Second Radio Nachmittag Sachsen Live. Ich freue mich, dass ihr dabei seid.

Tja, Christian Haase, da hat er auf jeden Fall recht. Liebe ist das Einzige, was einen am Ende noch retten kann. Und selbst das hilft ihr nicht mehr. Whitney Houston ist ja schon eine Weile nicht mehr unter uns, also 14 Jahre, um genau zu sein. Und heute, 14 Jahre nach ihrem Tod, werden insgesamt 54 persönliche Erinnerungsstücke von Whitney Houston versteigert. Und zwar im Auktionshaus Julian's. Das bringt unter anderem auch Bühnenoutfits unter den Hammer, wie zum Beispiel einen Rosen Versace Lederanzug. Den hat sie 1999 getragen bei einem VH1 Divas Auftritt oder auch einen Burberry Mantel ihrer Tour 2009. Das alles kommt unter den Hammer. Und die Aktion, die findet eben in L.A. statt. Mitbieten ist da auch online möglich. Wenn ihr wollt, könnt ihr das machen. Müsst mal gucken. Einfach googeln. Whitney Houston, Erinnerungsstücke werden versteigert in Los Angeles. Dann kriegt ihr schon den Link dahin. Und ich bin da auch gerade drauf auf dem Link. Und gucke mal, was so quasi gerade so geboten wird. Zum Beispiel gibt es da so einen Make-up-Koffer. Der stammt von der Welttournee Moment of Truth. Die war ja 1987 bis 88. Das ist so ein bordeauxroter Lederkosmetikkoffer mit goldfarbenem Holzgriff und Zahlenschloss an der Vorderseite. Er hat Whitney 1988 wegen dieser Tour während der Welttour benutzt. Und die ist da auch fotografiert worden, wie sie den Koffer als Hocker verwendet hat. Also ein ziemlich wertvolles Stück. Da wird zurzeit geboten 2500 US-Dollar, was ich ein bisschen wenig finde. Ich glaube, da geht dann auch noch mehr, ist ja noch nicht zu Ende. Und es gibt zum Beispiel auch ein schwarzes, verziertes Oberteil. Das hat sie auch auf dieser Tour angehabt, 1987, 88. Das ist also ein schönes Teil, also so eine verzierte Jacke. Und die ist im Moment beim aktuellen Angebot von 20.000 US-Dollar. Das ist schon eine ganze Menge mehr. Und ich glaube, da geht auch noch einiges anderes. Und wie gesagt, wenn ihr wollt, es gibt auch einen Whitney Houston personalisierten Montblanc Stift, also so ein Füllfederhalter, den sie da immer mitgehabt hat und ja, der er auch gehört hat. Und der ist geschätzt auf 400 bis 600 US-Dollar. Und da steht das aktuelle Gebot schon bei 2500. Da geht also in dem Falle einiges auch durch die Decke. Und es ist eine spannende Angelegenheit, mal zu gucken, was denn Menschen so bereit sind zu bieten für einen immerhin richtig, richtig großen Weltstar. Ich habe sie ja geliebt, diese Whitney Houston, ihre Stimme und eben auch die Outfits, die sie getragen hat. Und da kommt heute einiges unterm Hammer im Julian's Auctions, so heißt das Auktionshaus in Los Angeles. Und mal gucken, morgen werde ich vielleicht nochmal berichten, was so das Höchstbietende war, weil ich glaube, morgen ist die Auktion dann rum. Wollte nur mal Bescheid sagen, falls jemand was braucht von Whitney Houston, guckt da einfach mal, geht online noch einiges.

Seine Gebrüder Knopfler und ihre Band Dire Straits, Lady Rider, auch ein schöner Song, großer Hit von den Jungs damals aus den 80ern, glaube ich. Ja, das Leben schreibt schon manchmal Geschichten, die sind so abgefahren, die will man gar nicht glauben. So zum Beispiel ist das jetzt gestern passiert, am Samstag schon. Gestern ist es rausgekommen, dass das so war. Die Bundespolizei, die hatte am Samstag nämlich in Horka, das ist ganz nah an der polnischen Grenze, einen blinden Passagier von einem Güterzug runtergeholt. Der junge Mann ist 21 Jahre alt, kommt aus Deutschland und habe in der Zugmitte auf einem Wagenpuffer gesessen. Ja, also Wagenpuffer ist das, wo die beiden Wagen quasi zusammenpuffen, also und dann auch angekoppelt werden. Da zwischen zwei Wagen quasi hat der Mann gesessen und der Zug ist natürlich gefahren und er hat angegeben, in Senftenberg auf den Zug aufgesprungen zu sein. Er habe nämlich nach Rheinland-Pfalz zu seinen Eltern reisen wollen, aber kein Geld für ein Ticket gehabt. Allerdings fuhr der Zug in die entgegengesetzte Richtung. Also ja, schlechtes Timing. Der Mann wurde vom Zug rausgeholt und aus dem Gleisbereich gebracht und im weiteren Gespräch ist dann deutlich geworden, dass ihm die mit seinem Verhalten verbundenen Gefahren schon bewusst waren. Der wusste also schon, dass da ja auch ganz Schlimmes passieren kann. Es hat ihn aber nicht so wirklich interessiert und er sei auch bereits mehrfach auf diese Weise unterwegs gewesen, hat er mitgeteilt. Und laut Bundespolizei hat sich bei einer Überprüfung der Verdacht auf eine Alkohol- und Drogenabhängigkeit ergeben. Die Beamten riefen deswegen den Rettungsdienst, aber eine akute Eigengefährdung war nicht zu sehen und deswegen ja hat der Rettungsdienst dann auch nichts unternommen. Allerdings wurde gegen den Mann ein Strafverfahren eingeleitet wegen Gefährdung des Bahnverkehrs und ich glaube, wer sowas öfter macht, der wird irgendwann auch kein Glück mehr haben, kann nämlich ganz, ganz schief gehen, so eine Mitfahrt. Nicht nur wegen des nicht bezahlten Tickets, sondern einfach zwischen zwei Waggons zu sitzen, das ist schon ziemlich crazy.

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1: Ich bin Babit Büchner. Auf wichtigen Flüssen für Gütertransporte ist die Lage gerade sehr angespannt. Bundesverkehrsminister Steffen Bilger sieht dabei vorerst kein schnelles Ende der Niedrigwasserprobleme. Er gehe noch den ganzen August von Beeinträchtigungen aus, sagte er am Rande eines Unternehmensbesuchs. Immer mehr Bundesländer lockern unterdessen das Sonn- und Feiertagsverbot für Lkw. Der Logistikverband BGL sagt allerdings, dass seit Jahren mehr als 100.000 Fahrer in Deutschland fehlen. Nach Verzögerungen und höheren Kosten will Bahnchefin Evelyn Paller den auf rund 10 Jahre angelegten Sanierungsplan für viele Bahnstrecken anpassen. Zunächst sollen Anzahl und Umfang der Projekte überprüft und neu priorisiert werden. Es ist auch geplant, die Sanierungen zeitlich besser aufeinander abzustimmen. Außerdem soll künftig jede sanierte Strecke nicht auf einen Schlag, sondern schrittweise wieder in Betrieb genommen werden. Mitten in der Hauptreisezeit sorgt der Ätna mit seinen Ausbrüchen weiter für große Probleme. Auf Sizilien sitzen mehrere tausend Urlauber fest.
2: Inzwischen mussten mehr als 200 Flüge umgeleitet oder ganz gestrichen werden. Auch viele Deutsche sind betroffen. Damit wird vor allem die Heimreise zur Tortur. Manche Familien mussten auf dem Flughafen sogar übernachten. Zudem sind die Flüge und die Züge weg von der Insel ausgebucht. Aus einem 2,5-Stunden-Flug von Catania nach Deutschland wird so

0: Tien beginnt der öffentliche Ticketverkauf am 18. August.
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2: Bis zum Abend, da scheint die Sonne, es gibt ein paar Quellwolken und es bleibt trocken. Im Verlauf setzt sich die Sonne durch, die Höchste liegen zwischen 22 und 25 Grad. Dazu weht ein schwacher bis mäßiger Nordwestwind. Die Nacht ist klar und trocken, die Tiefstwerte liegen zwischen 11 und kühlen 6 Grad.
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3: Viele Grüße auf die Straßen. Wir starten mit der A4 in Richtung Frankfurt. Zwischen Hermsdorf und dem Dresdner Flughafen gibt es aktuell 5 Kilometer Stau nach einem Unfall. Dort dauert es 30 Minuten länger. In Pirna, in der Grietschwitzer Straße bis zur Schandauer Straße, auch da staut es sich. Dort dauert es 30 Minuten länger. Und im Stadtverkehr Dresden, die Wiesbadener Straße, die ist zwischen der Altfrankener und der Dölschener Straße wegen umgestürzter Bäume gesperrt. Und noch eine Meldung aus Dresden, aus dem Stadtverkehr in der Radeburger Straße, zwischen der Wilstorfer Landstraße und der A4. Auch da staut es sich. Da müsst ihr 20 Minuten mehr einplanen. Neue Meldung aus Leipzig-Konnewitz. Da ist die Wolfgang-Heinze-Straße zwischen der Baserdorf- und der Brandstraße nach einem oder wegen eines Feuerwehreinsatzes aktuell gesperrt. Geblitzt wird unter anderem auf der A14 in Richtung Dresden zwischen Leipzig-Nordost und Leipzig-Ost, auf der B6 am Abzweig Reppen in beiden Richtungen, auf der B93 zwischen Altenburg und Reben und auf der B87 zwischen Torgau und Mokrena. Und falls ihr noch mehr Blitzer habt, ihr kennt den Spruch schon, gerne her damit auf unsere WhatsApp-Nummer, die 0341 3588 3095 oder per Mail an studio@secondradio.de. Vielen Dank und euch eine entspannte Blitzer und natürlich unfallfreie Fahrt in diesen Dienstagnachmittag.
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1: Es sind immer noch Sommerferien. Die großen Ferien, wie wir früher gesagt haben, die haben 8 Wochen gedauert. Jetzt sind es immerhin noch 6 Wochen. Da kann man eine ganze Menge unternehmen. Deswegen heute auch nochmal ein Tipp für diejenigen, die jetzt nicht so richtig wissen, wohin mit sich in diesen Sommerferien. Weil ich gar nicht so verstehen kann, aber es kann ja passieren. Ich hätte einen Tipp für euch und der führt uns in die sächsische Schweiz. Und der heißt Rumstromern auf Festung Königstein. Klingt irgendwie verlockend. Ja, und diese Festung Königstein, die ist eine der größten und auch der sichersten Festungsanlagen in ganz Europa. Über Jahrhunderte ist die Anlage immer wieder gewachsen. Es kamen immer wieder neue Gebäude dazu. Und die Festung, die wurde früher dazu genutzt, um die Armee zu trainieren, aber auch um Schätze zu verstecken. Und zeitweise war es sogar ein großes Gefängnis. Tja, heute lädt das Gelände zu eigenen Erkundungstouren ein. Und in dem Gebäude, da gibt es einen besonderen Film über das frühere Leben auf der Festung zu bestaunen. Ich habe den selbst schon gesehen. Der ist wirklich sehr, sehr spannend. Und auch wird schön gezeigt an so einer Felswand, rangesplittet quasi. Und da kann man mal gucken, was früher so los war auf der Festung, und da war einiges los, und man kann heute auch eine Taschenlampenführung buchen. Familien können das machen und können da auch die ja ziemlich dunklen und vielleicht auch ein bisschen unheimlichen Ecken der Festung Königstein kennenlernen. Und falls ihr kreativ seid, dann könnt ihr dort auf der Festung Königstein auch basteln in dieser Woche noch. Zum Beispiel Lederaccessoires oder individuelle Karten aus der Druckerpresse oder eben auch Collagenkunst machen. Das kriegt ihr alles gelehrt, kriegt ihr alles gezeigt, wie das geht. Außerdem wird dort im August, also diesen Monat, ein großes Märchenfest auf der Festung gefeiert und der Vorhang zu magischen Welten gelüftet. Das klingt ja auch richtig, richtig gut. Wenn ihr also Bock habt in den nächsten Tagen, dann macht euch auf zur Festung Königstein, und da findet ihr einfach richtig viele Geschichten. Geöffnet ist übrigens immer von 9 bis 18 Uhr. Es kostet ein bisschen Eintritt, der ist 13 Euro für die Großen, 10 Euro für die Kleinen, aber es gibt auch eine ganze Menge zu sehen und zu erleben. Natürlich auch leckere Getränke, man kann was essen. Man hat eine tolle Aussicht und es gibt den Druckworkshop, und der ist eigentlich jetzt schon vorbei, habe ich gerade gesehen. Druckworkshop war heute, Entschuldigung. Der ist also rum, der Druckworkshop, und Collagenkunst kann man noch machen, und zwar übermorgen am 13. August. Müsst ihr mittags da sein, um 12 bis 16 Uhr gibt es also die Collagenkunst. Und falls ihr morgen noch nichts vorhabt, in den Abendstunden könnt ihr die beschriebene Taschenlampenführung mitmachen, in der es vielleicht so ein bisschen gruselig wird, aber keine Angst, es sind ja große Leute dabei, die auf euch aufpassen, und Geister gibt es da, glaube ich, gar nicht auf der Festung Königstein. Also morgen am 12. August von 20 bis 21.40 Uhr gibt es die Taschenlampenführung, und es gibt noch viel mehr auf dieser Festung Königstein zu sehen. Da guckt ihr einfach mal auf die Webseite der Festung, die gibt es nämlich auch, die heißt festung-königstein.de. Königstein bitte mit OE schreiben, wegen der Umlaute im Internet. Also festung-königstein.de. Da erfahrt ihr alles, was zu sehen ist und zu erleben ist, was es kostet und wie er da hinkommt. Auf die Festung Königstein. Mein Ferientipp für heute.

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1: Haben wir heute schon über das Stadtradeln berichtet, was dann bald losgeht. Am 22.08. startet das und zwei Tage vorher, am 20. August, da gibt es in Markkleeberg einen Erfahrungsaustausch. LAG Südraum Leipzig lädt da ein und da wird wirklich vieles beredet. Der Südraum Leipzig, der besitzt eine reiche kulinarische und auch handwerkliche Vielfalt. Und um diese lokalen Besonderheiten sichtbarer zu machen und gezielt zu stärken, da hat diese lokale Arbeitsgruppe, diese LAG Südraum, eben für den 20. August zum ersten offiziellen Netzwerktreffen eingeladen. Die Veranstaltung richtet sich da an regionale Erzeugerinnen und Erzeuger und auch an interessierte Vermarkter. Tja, los geht's 17.30 Uhr im Rathaus in Kitscha am 20.08. Und im Fokus stehen da der Erfahrungsaustausch und eben Kontakte, die geknüpft werden können. Es können Erfolgsbeispiele diskutiert werden und es können auch neue Vertriebswege geschmiedet werden zwischen den Erzeugern und auch dem Handel. Und da kann man einiges tun, um die Region noch attraktiver zu machen. Unterstützt wird das Netzwerktreffen von Vertretern des Zukunftsmarkt regional und da soll auch mal aufgezeigt werden, dass KI, also künstliche Intelligenz als Hilfsmittel auch für so kleine Produzenten und Vermarkter ganz interessant und auch ganz einfach handhabbar ist. Und die Marke Leipziger Südraumschätze, die feiert ja erst im Mai oder hat im Mai erstmal diesen Jahres offiziell ihren erfolgreichen Start gefeiert. Und es gibt schon 61 Produkte von 10 regionalen Unternehmen mit diesem Siegel. Das geht ganz schön voran. Im Namen des Netzwerktreffens werden da unter anderem auch dem Ökohof in Wachau für die Weine des Ökohofes das Siegel übergeben. Das ist so eine schöne Auszeichnung, dass da alles stimmig ist. Ja, aktuell wird und wurde auch die neue Regionalmarke mit den Produkten ganz intensiv auf Messen, wie zum Beispiel der Agra oder auf Stadt- und Dorffesten, wie zum Beispiel 75 Jahre Bonner oder auch beim Altstadtfest Pegau und verschiedenen anderen regionalen Events der Öffentlichkeit präsentiert, muss man ja auch so ein bisschen bekannt machen. Und das anstehende Netzwerktreffen im Rathaus Kitscha, das markiert jetzt den nächsten Meilenstein bei der Etablierung dieser Marke. Tja, was ihr Lust habt, einfach hinkommen und ihr könnt euch auch noch anmelden, ganz klar. Da läuft noch eine kleine Anmeldefrist und zwar mailt ihr ganz einfach mal an mail@iwr-leipzig.com und dann seid ihr dabei am 20.08. beim ersten Netzwerktreffen dieses wunderbaren LAGs der lokalen Aktionsgruppe Südraum in Leipzig. Viel Spaß!

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1: Mein Name ist Angie Pörsch. Gepäckhersteller baut Fabrik in Wurzen aus. Kleines Späßle in Sachsenland. Natürlich Gepäckhersteller baut Fabrik in Wurzen aus. Straße zwischen Kunnersdorf und Reinhardtskrimmer wird erneuert. Elbradweg soll noch mehr Radelnde anlocken. Die Meldungen im Einzelnen. Der Gebäckhersteller Crisson de Beukela erweitert seine Fabrik in Wurzen. In den nächsten 2 Jahren, da wird das Unternehmen mehr als 100 Millionen Euro investieren. Entstehen sollen eine neue Produktionshalle, eine Logistikhalle mit automatisiertem Hochregallager und ein modernes Verwaltungsgebäude samt Sozialtrakt. Im Zuge der Erweiterung, da sollen bis zu 100 neue Arbeitsplätze geschaffen werden. Der Freistaat unterstützt den Ausbau mit mehr als 10 Millionen Euro. Bereits vor gut einem Jahr, da war der erste Spatenstich für die neue Anlage gesetzt worden. Produziert werden soll darin Schokogebäck mit Frucht. Die Gebäckherstellung, die hat in Wurzen eine lange Tradition. Die Wurzener Kunstmühlen- und Biskuitfabrik AG nahm im Jahr 1886 den Betrieb auf. Im Osterzgebirge, da wird die Straße zwischen Kunnersdorf und Reinhardtskrimmer erneuert. Dem Landratsamt in Pirna zufolge, da bekommt die 2,5 Kilometer lange Strecke eine neue Fahrbahndecke. Dabei wird die alte Deckschicht teilweise angefräst, dann wird frischer Asphalt aufgetragen, bevor Zufahrten und Bankette angepasst werden. Zum Schluss werden neue Fahrbahnmarkierungen aufgemalt. Die Arbeiten sollen bis Ende nächste Woche dauern und kosten rund 22.000 Euro. Bis dahin ist die Straße komplett gesperrt. Die Umleitung führt über Glashütte und Schlottwitz. Busse können die meiste Zeit durch die Baustelle fahren. Das geht nur dann nicht, wenn der neue Asphalt aufgetragen wird, und zwar voraussichtlich diese Woche Donnerstag und Freitag. Der Elbradweg ist der beliebteste Fernradweg in Deutschland. Das hat eine Untersuchung des Allgemeinen Deutschen Fahrradclubs ergeben. Auf rund 180 Kilometern führt der Elbradweg durch Sachsen, von der Sächsischen Schweiz durch Dresden, die Weinlandschaften und Meißen zur Lutherstadt Thurgau. Wie die Zukunft des Fernradwegs aussehen soll, darüber können nun die Fahrradfahrenden entscheiden. Bis Anfang September sind 2 Befragungsteams entlang der gesamten Strecke unterwegs und sammeln Meinungen. Wer ihnen nicht begegnet, kann im Internet an der Umfrage teilnehmen. Das geht dann bis Ende Oktober auf der Seite umfrage.elbradweg.de. Die Tourismusverbände im Elbtal wollen wissen, was die Gäste am Elbradweg schätzen, wie sie ihn nutzen und wo Verbesserungen nötig sind. Die Ergebnisse sollen in die Marken- und Produktentwicklung einfließen und bei der Neugestaltung der Internetseite berücksichtigt werden. Soweit die Meldungen.
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2: Da bleibt es in der Nacht klar und auch trocken. Die Tiefstwerte liegen dann zwischen 11 und nur 6 Grad. Es wird kühl in der Nacht und morgen ist es dann sonnig, auch trocken. Später gibt es ein paar dünne Wolken, aber die ziehen nur durch. Die Höchstwerte liegen zwischen 24 und 28 Grad morgen am Mittwoch. Und am Donnerstag und am Freitag, da gibt es weiterhin eine Menge Sonne. Es bleibt trocken und es wird wieder heiß. Am Donnerstag gibt es Höchstwerte von bis 31 Grad und am Freitag bis zu 35 Grad.
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2: Viele Grüße auf die Straßen, zuallererst auf die A4 in Richtung Frankfurt. Zwischen Otzendorf-Okrila und dem Dresdner Flughafen gibt es aktuell 7 Kilometer Stau nach dem Unfall. Da dauert es 1 Stunde länger. Die Abfahrt Dresdner Flughafen ist gesperrt und am Dreieck Dresden-Nord gibt es da auch einen fetten Rückstau auf die A13. Da geht es zurzeit bis nach Marsdorf. Also richtig was los auf der A4 Richtung Frankfurt. Die B172 in Pirna, der Kriechspitzer Straße bis zur Schandauer Straße, auch da gibt es einen Stau. Dort dauert es 20 Minuten länger. Und in Dresden in der Radeburger Straße zwischen der Wilsdorfer Landstraße und der A4. Auch da Stau und 20 Minuten obendrauf. Im Stadtverkehr Dresden, da ist die Wiesbadener Straße zwischen der Altfrankener und der Dölschener Straße wegen umgestürzter Bäume gesperrt und in der Radeburger Straße zwischen der Wilsdorfer Landstraße und der A4 gibt es eben diesen Stau mit 20 Minuten obendrauf. Es wird geblitzt. Unter anderem auf der B173 in Kesselsdorf in Richtung Freiberg. Auf der S242 stehen sie zwischen Espenheim und Traiskau-Muckern am Abzweig Pötschau, also S242 zwischen Espenhain und Traiskau-Muckern am Abzweig Pötschau wurde geblitzt. Außerdem in Chemnitz in der Flemmingstraße stadtanwärts und in Kostebaute in der Gartenstraße in Richtung Meißen. Falls ihr noch mehr habt, Blitzer, Verkehrsbehinderungen, gerne weiterleiten an unsere WhatsApp-Nummer, die 0341 3588 3095, oder ihr mailt an studio@secondradio.de. Vielen lieben Dank für eure Tipps und euch eine entspannte Fahrt.
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2: Und da sind wir schon wieder in der letzten halben Stunde dieses Sachsen Live Second Radio Nachmittags. Ja, ging rum wie im Fluge diese Zeit. 5 Minuten nach 17:30 Uhr haben wir schon, 17:35 Uhr, beinahe 36. Und hier kommt Musik von Kiss.

Klar, Rosette war I Was Made For Loving You, Kiss war das mit Shock Me, mal eine andere Musik von den Jungs hier bei uns im Radio und das aus gutem Grund, denn heute auf den Tag genau vor 27 Jahren, am 11. August 1999, da haben sie endlich ihren Stern auf Hollywoods Walk of Fame gekriegt. Die Band hat ja mittlerweile über 30 Alben veröffentlicht und über 80 Millionen Platten weltweit verkauft. Das ist ja wirklich dann auch mal so ein Stern wert und dieser Hollywood Walk of Fame, der ist ja, falls ihr noch nie in L.A. wart, ich war da auch noch nie, das ist so ein Gehweg in Los Angeles. Er erstreckt sich über 15 Häuserblöcke zu beiden Seiten des Hollywood Boulevards. Der ist ja zumindest namentlich ganz gut bekannt. Von der Gower Street im Osten bis zur La Brea Avenue im Westen geht dieser Hollywood Boulevard und darüber hinaus verläuft der Walk of Fame noch 3 Blöcke in nordöstliche Richtung entlang der Vine Street, beginnt am Sunset Boulevard, auch das kennt man ja, im Süden, den Hollywood Boulevard überquerend bis hinauf zur Yucca Street mit diesen wunderbaren großen Yucca-Palmen. John, auf diesen Abschnitten sind im Moment, Stand Februar 2026, 2836 solche Sterne eingelassen, mit denen eben Prominente geehrt werden, die eine wichtige Rolle vor allem in der amerikanischen Unterhaltungsindustrie spielen. Und seit 1999, dem 11. August 1999, gehören eben auch die Herren von KISS dazu.

Was für ein schöner Song von Avril Lavigne, heute hier bei uns bei Second Radio. Noch schnell die Nachricht am Ende dieser Sendung, bevor es die guten Nachrichten gibt, wobei es ist ja auch eine gute Nachricht. Heute ist die Weinhoheit gewählt worden in Sachsen und ja, das ist immer ein großer Anlass, die sächsische Weinhoheit, die hat auch richtig was zu sagen. Und ich kann euch jetzt nicht sagen, wer die Weinhoheit geworden ist, obwohl ich es schon weiß, da reden wir morgen drüber, aber ich kann euch sagen, wer den Platz 2 gemacht hat, das ist die Weinprinzessin, denn die war bei uns schon im Radio. Josephine Sander ist das und die hat der Thorsten schon mal interviewt und die hat sich da wirklich schon eine ganze Weile drum bemüht und hat sich da beworben, hat also kandidiert zur Weinhoheit, ist nicht ganz Hoheit geworden, sondern eine Prinzessin und das ist ja auch Hoheit genug, finde ich auf jeden Fall. Sie ist auf jeden Fall Winzerin, Auszubildende und hat eine Menge vor im Weingeschäft und das alles könnt ihr euch anhören, wenn ihr wollt, bei uns auf der Homepage. Da gibt es einen Button, also secondradio.de, einfach anklicken und dann seht ihr schon, da geht es um die Weinhoheit und da ist ein Interview hinterlegt, was der Thorsten, mein Kollege, mit der Josephine Sander gemacht hat. Das könnt ihr einfach mal nachhören und dann aus erster Hand erfahren, was sie, die Josephine, antreibt, welche Ziele sie verfolgt und warum sie so überzeugt ist, dass der sächsische Wein wieder eine starke Botschafterin wie sie verdient, die sie jetzt als Prinzessin immerhin dann doch geworden ist. Also morgen reden wir drüber, wer denn Weinhoheit ist und haben dann auch ein paar O-Töne dazu. Und heute gucken wir uns gleich mal an, was eben so die guten Nachrichten des heutigen Tages sind. Vorher aber noch eine kleine Musik.

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1: Tja, da sind sie endlich, unsere guten Nachrichten vom heutigen Tage, vom 11. August 2026, und die beginnen mit THC. Der Cannabis-Wirkstoff THC, der kann nämlich offenbar traumabedingte Albträume lindern. In der Studie der Berliner Charité war nach 10 Wochen mehr als ein Drittel der Patienten mit einer posttraumatischen Belastungsstörung, der Patienten, die waren frei von Albträumen, als sie mit THC behandelt worden sind. Es ist irre, THC also doch richtig zu was gut, lindert ja Schmerzen, ist klar, aber dass es auch Albträume beseitigen kann, das ist, glaube ich, eine neue Erkenntnis. Eine richtig gute Nachricht. Ja, wenn man als Kind gerade jetzt in den Ferien alleine zur Oma will, zum anderen Elternteil oder auch einfach mal zu Freundinnen oder Freunden, die Deutsche Bahn bietet da künftig auf ausgewählten Fernstrecken eine Betreuung für alleinreisende Kinder an. Das ist auch eine schöne Idee. So sollen die Kids sicherer unterwegs sein und Eltern können auch ganz entspannt loslassen. Also allein zur Oma oder zum Elternteil, das geht, mit einer Betreuung für alleinreisende Kinder bei der Bahn. Auch eine schöne Geschichte, wie ich finde. Und am Great Barrier Reef, da gibt es vorsichtige Zeichen der Erholung. Im Norden und im Zentrum nahm die Bedeckung mit lebenden Hartkorallen jetzt wieder zu. Ein später Monsun, der brachte Abkühlung und schützte Teile des Riffs vor weiterer Hitzebelastung. Da erholt sich offensichtlich wieder etwas. Das ist ja auch eine gute Nachricht. Das Great Barrier Reef ist ja so ein bisschen der Zeiger für Klimawandel und für das Umkippen der Meere. Und wenn das sich jetzt wieder erholt, dann wird es eine richtig, richtig gute Nachricht. Wir bleiben auf jeden Fall dran. Das waren schon mal 3 gute Nachrichten vom heutigen Tage, vom 11. August 2026.
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1: Ja, das war es dann auch von mir gewesen, stehen Sachen schon heute an diesem Abend. Ich hoffe, es hat wieder ein bisschen Spaß gemacht und wir haben wieder richtig viele neue Sachen erlebt. Zum Beispiel auch, dass es das Stadtradeln da bald wieder gibt in Magdeburg. Am 22.08. geht es dann los. Und was die Stadt sich da alles so erdacht hat, um das noch rumzubasteln, um dieses Event Stadtradeln. Coole Geschichte, guckt einfach mal auf die Seite mit magdeburg.de, da könnt ihr noch eine Menge erleben. Ja, morgen dann hören wir uns wieder um 15 Uhr bis 18 Uhr, Sachsen Live, der Second Radio Nachmittag. Da bin ich wieder am Start und freue mich schon auf euch. Und heute wünsche ich noch einen schönen Dienstagabend, macht ein bisschen was draus. Tschüss, bis dann, sagt der Uwe.

0: Immer mal wieder geregnet, aber es reicht bei weitem nicht aus, um die Flüsse annähernd zu füllen. Das stellt auch Verkehrsminister Bilger fest. Er will sich an diesem Mittwoch wieder mit seinen Kollegen aus den Ländern über die Lage und weitere, auch kurzfristige Maßnahmen austauschen. Mehrere Bundesländer haben schon das Sonntagsfahrverbot für Lastwagen vorübergehend ausgesetzt. Um Logistikketten aufrechtzuerhalten, sollen Transporte so zumindest teilweise auf die Straße verlagert werden. Niedrige Wasserstände gibt es etwa in den Flüssen wie Rhein, Elbe und Donau. Tine Klimach, Nachrichtenredaktion.
1: In den Trümmern wird weiter nach Überlebenden gesucht. Erst langsam zeigt sich das ganze Ausmaß der Erdbebenkatastrophe in Kolumbien. Nach einer vorläufigen Bilanz kamen mindestens 169 Menschen ums Leben.
2: Besonders schwer getroffen ist Cali, die drittgrößte Stadt Kolumbiens und bekannt als Hauptstadt der Salsa. Anwohner suchen gemeinsam mit Rettungskräften weiter in den Trümmern eingestürzter Gebäude nach Überlebenden. Und auch in anderen betroffenen Regionen werden noch Verschüttete vermutet. Unterstützung kommt derweil auch aus dem Ausland. Deutschland und die EU haben Hilfe zugesichert. Der europäische Erdbeobachtungsdienst Copernicus soll dabei helfen, das Ausmaß der Schäden zu erfassen. Aus Rio de Janeiro, Philipp Znieder.
1: Der Ätna-Ausbruch auf Sizilien legt den Flughafen Catania lahm. Um 11 Uhr heute wurde der Flugbetrieb komplett eingestellt. Tausende Touristen sitzen fest, darunter auch viele Deutsche. Für Catania gilt aktuell die höchste Warnstufe Rot. Schon den fünften Tag in Folge stößt der Ätna große Mengen Asche und glühende Gesteinsbrocken aus. Und zum Sport. Die Fans hatten es sich gewünscht. Nach mehr als 25 Jahren gibt es bei Fußball-Länderspielen wieder Stehplätze. Das gab der DFB bekannt. Schon bei der Heimpremiere von Jürgen Klopp gegen Griechenland am 27. September in Augsburg sollen die Tickets für 18 Euro angeboten werden. Für die anstehenden Nations League-Partien beginnt der öffentliche Ticketverkauf am 18. August.
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1: Das Wetter, die aktuelle Vorhersage des deutschen Wetterdienstes. Heute Abend und in der Nacht ziehen an den Küsten noch einige dichtere Wolkenfelder durch. Sonst ist es meist nur gering bewölkt oder klar. Die Tiefstwerte liegen in der Nacht im Süden und an der See bei 16 bis 10 Grad. Sonst geht es runter bis auf 11 bis 5 Grad. Morgen wird es dann fast überall sonnig bei 20 bis 35 Grad mit den höchsten Werten im Südwesten.
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1: Das Wetter, die aktuelle Vorhersage des deutschen Wetterdienstes. Heute Abend und in der Nacht ziehen an den Küsten noch einige dichtere Wolkenfelder durch. Sonst ist es meist nur gering bewölkt oder klar. Die Tiefstwerte liegen in der Nacht im Süden und an der See bei 16 bis 10 Grad. Sonst geht es runter bis auf 11 bis 5 Grad. Morgen wird es dann fast überall sonnig, bei 20 bis 35 Grad mit den höchsten Werten im Südwesten.
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0: Bundespräsidenten gewählt. Er gilt als Kritiker des ehemaligen Ministerpräsidenten Viktor Orban. Der bisherige Staatspräsident Tamás Szolyok musste nach dem Inkrafttreten einer Verfassungsänderung den Posten räumen. Orbáns Fidesz-Partei nahm an der Wahl aus Protest gegen die Absetzung nicht teil. Die Tourismusbranche muss im Sommer einen Dämpfer einstecken. Hotels und andere Unterkünfte haben im Juni knapp 49 Millionen Übernachtungen gemeldet. Das ist ein Minus von knapp 3%, so das Statistische Bundesamt.
1: Wir waren seltener unterwegs im Juni. Oder besser gesagt, die Deutschen haben seltener in Hotels und Pensionen eingecheckt. Campingplätze sind in der Statistik nicht berücksichtigt. Aber immerhin, es kamen mehr Gäste aus dem Ausland. Die haben den Dämpfer abgemildert. Und unterm Strich lief das gesamte erste Halbjahr mit mehr als 200 Millionen Übernachtungen ziemlich gut für die Branche. Claudia Wächter, Nachrichtenredaktion.
0: Und zum Sport. Nach mehr als 25 Jahren können Fans bei Fußball-Länderspielen jetzt wieder Stehplatztickets für Heimspiele kaufen. Das teilte der Deutsche Fußballbund mit.
2: Der große Motivator Jürgen Klopp will wieder Euphorie entfachen bei der Mannschaft und den Fans. Da passt es gut, dass es bald auch wieder preiswerte Stehplätze geben wird. Schon bei den Klopp-Heimpremieren in rund 6 Wochen in Augsburg und München werden die Tickets angeboten für 18 Euro. Stehplätze seien ein wichtiger Bestandteil der Fankultur und des Stadionerlebnisses, sagt DFB-Präsident Neuendorf. Die neue Regelung gilt auch für europäische Wettbewerbe der Frauen und des U21-Nachwuchses. Thomas Bremser, Nachrichtenredaktion.
0: Für die anstehenden Nations League-Partien beginnt der öffentliche Ticketverkauf am 18. August.
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0: Das Wetter, die aktuelle Vorhersage des deutschen Wetterdienstes. Heute Abend und in der Nacht ziehen an den Küsten noch einige dichtere Wolkenfelder durch. Sonst ist es meist nur gering bewölkt oder klar. Die Tiefstwerte liegen in der Nacht im Süden und an der See bei 16 bis 10 Grad. Sonst geht es runter bis auf 11 bis 5 Grad. Morgen wird es dann fast überall sonnig bei 20 bis 35 Grad mit den höchsten Werten im Südwesten.
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1: Das Wetter, die aktuelle Vorhersage des deutschen Wetterdienstes. Heute Abend und in der Nacht ziehen an den Küsten noch einige dichtere Wolkenfelder durch. Sonst ist es meist nur gering bewölkt oder klar. Die Tiefstwerte liegen in der Nacht im Süden und an der See bei 16 bis 10 Grad. Sonst geht es runter bis auf 11 bis 5 Grad. Morgen wird es dann fast überall sonnig bei 20 bis 35 Grad mit den höchsten Werten im Südwesten.
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1: Ich bin David Büchner. Der schon extrem niedrige Wasserstand des Rheins ist in Nordrhein-Westfalen noch weiter zurückgegangen. Bundesverkehrsminister Steffen Bilger sieht vorerst kein schnelles Ende der Beeinträchtigungen für die Binnenschifffahrt.
2: Die Lage ist wirklich weiterhin sehr angespannt. Es gab jetzt ein paar Niederschläge, aber bei weitem nicht ausreichend. Also wir müssen davon ausgehen, dass die Niedrigwasserproblematik im gesamten August uns noch erhalten bleibt.
1: Um Transporte vom Wasser auf die Straße zu bringen, lockern unterdessen immer mehr Bundesländer das Sonnen- und Feiertagsverbot für Lkw. In den Trümmern werden weiter nach Überlebenden gesucht. Erst langsam zeigt sich das ganze Ausmaß der Erdbebenkatastrophe in Kolumbien. Die Zahl der Toten ist inzwischen auf mindestens 181 gestiegen. Einer inoffiziellen Plattform zufolge gelten außerdem knapp 3.800 Menschen noch als vermisst.
3: Besonders schwer getroffen ist Cali, die drittgrößte Stadt Kolumbiens und bekannt als Hauptstadt der Salsa. Dort wurden bislang die meisten Todesopfer gemeldet. Anwohner suchen gemeinsam mit Rettungskräften weiter in den Trümmern eingestürzter Gebäude nach Überlebenden. Und auch in anderen betroffenen Regionen werden noch Verschüttete vermutet. Unterstützung kommt derweil auch aus dem Ausland. Deutschland und die EU haben Hilfe zugesichert. Der europäische Erdbeobachtungsdienst Copernicus soll dabei helfen, das Ausmaß der Schäden zu erfassen. Aus Rio de Janeiro, Philipp Znieder.
1: In Belarus rein, in der EU raus. Migranten sind durch einen unterirdischen Tunnel illegal nach Lettland gekommen. Grenzschützer haben den geheimen Gang nahe einem geschlossenen Übergang entdeckt. Mit elektronischen Geräten soll jetzt nach weiteren Tunneln gesucht werden. In den vergangenen Wochen waren auch schon geheime Unterführungen unter der Grenze zwischen Belarus und Litauen gefunden worden. Neue Hoffnungen auf eine Lösung im Iran-Krieg haben dem DAX ein Rekordhoch beschert. Erstmals in seiner Geschichte kletterte der deutsche Leitindex über die Marke von 26.500 Punkten, nachdem er erst in der vergangenen Woche die Marke von 26.000 Zählern übersprungen hatte. Pakistans Verteidigungsminister hatte gesagt, dass die Signale der vergangenen Tage darauf hindeuteten, dass die USA und der Iran kurz vor einer Art Einigung stehen.
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1: Das Wetter, die aktuelle Vorhersage des deutschen Wetterdienstes. Heute Abend und in der Nacht ziehen an den Küsten noch einige dichtere Wolkenfelder durch. Sonst ist es meist nur gering bewölkt oder klar. Die Tiefstwerte liegen in der Nacht im Süden und an der See bei 16 bis 10 Grad. Sonst geht es runter bis auf 11 bis 5 Grad. Morgen wird es dann fast überall sonnig bei 20 bis 35 Grad mit den höchsten Werten im Südwesten.

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1: Das Wetter, die aktuelle Vorhersage des deutschen Wetterdienstes. Heute Abend und in der Nacht ziehen an den Küsten noch einige dichtere Wolkenfelder durch. Sonst ist es meist nur gering bewölkt oder klar. Die Tiefstwerte liegen in der Nacht im Süden und an der See bei 16 bis 10 Grad. Sonst geht es runter bis auf 11 bis 5 Grad. Morgen wird es dann fast überall sonnig bei 20 bis 35 Grad mit den höchsten Werten im Südwesten.
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1: Ich bin Babette Büchner. Die Verkehrsminister von Bund und Ländern beraten morgen über die schwierige Lage der Binnenschifffahrt. Bei der Schaltkonferenz ist auch ein Austausch über mögliche weitere Maßnahmen vorgesehen, sagte Bundesminister Steffen Bilger. Er bezeichnete die Lage als weiterhin sehr angespannt. Man müsse davon ausgehen, dass Probleme mit Niedrigwasser noch im ganzen August bestehen bleiben. Die Rettungs- und Bergungsarbeiten laufen. Nach dem schweren Erdbeben in Kolumbien ist das Ausmaß der Katastrophe noch unklar. Unter den Trümmern vieler Gebäude werden noch Menschen vermutet. Die Zahl der Toten wurde zuletzt mit mindestens 181 angegeben, dürfte aber noch steigen.
2: Besonders schwierig ist die Suche nach Vermissten. In den betroffenen Regionen arbeiten Rettungskräfte mit Baggern und Kränen. Teilweise müssen sie sich aber auch von Hand durch die Trümmer vorarbeiten. Gleichzeitig erschweren beschädigte Straßen und unterbrochene Versorgungs- und Kommunikationsverbindungen den Einsatz. Auch nach dem Hauptbeben erschüttern weitere Nachbeben die Region. Die Katastrophe stellt Kolumbiens neuen Präsidenten Abelardo de la Esprilla vor seine erste große Bewährungsprobe. Er hat die staatliche Reaktion zur Chefsache erklärt und will die Rettungsarbeiten persönlich koordinieren. Aus Rio de Janeiro, Philipp Znieder.
1: Auch wenn die Sonnenfinsternis morgen in Deutschland nur teilweise zu sehen sein wird und auch nicht so spektakulär wie in Spanien, auch hierzulande wollen sich viele das Naturschauspiel nicht entgehen lassen. Für den Blick Richtung Himmel braucht man dabei aber unbedingt den richtigen Augenschutz.
3: Optiker, Planetarien und auch Elektromärkte, sogenannte Sophie-Brillen, sind gerade der absolute Verkaufsschlager und oft schon ausverkauft. Der Verband der Augenärzte warnt heute nochmal eindringlich davor, das Naturschauspiel ungeschützt zu betrachten oder mit ungeeigneten Hilfsmitteln wie normalen Sonnenbrillen. Denn das Sonnenlicht ist trotz der Verdunklung noch stark genug, die Netzhaut dauerhaft zu schädigen. Thomas Bremser, Nachrichtenredaktion.
1: Und zum Sport. Freistilschwimmerin Isabel Gose hat EM-Silber über 800 Meter gewonnen. Die 24-Jährige musste sich nur Dauerrivalin Simona Quadarella aus Italien geschlagen geben. Bronze sicherte sich die zweite deutsche Finalteilnehmerin Maja Werner.
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1: Das Wetter, die aktuelle Vorhersage des Deutschen Wetterdienstes. An den Küsten gibt es heute Nacht dichtere Wolkenfelder. Ansonsten ist der Himmel meist klar und es bleibt trocken. Die Tiefstwerte liegen im Süden und an der See bei 16 bis 10 Grad und sonst bei 11 bis 5 Grad. Morgen gibt es dann viel Sonne, nur im Norden sind einige lockere Wolken unterwegs. Es bleibt aber trocken. Die Temperaturen morgen erreichen im Norden Werte zwischen 20 und 26 Grad und in den übrigen Teilen 26 bis 35 Grad.

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1: Das Wetter, die aktuelle Vorhersage des deutschen Wetterdienstes. An den Küsten gibt es heute Nacht dichtere Wolkenfelder. Ansonsten ist der Himmel meist klar und es bleibt trocken. Die Tiefstwerte liegen im Süden und an der See bei 16 bis 10 Grad und sonst bei 11 bis 5 Grad. Morgen gibt es dann viel Sonne, nur im Norden sind einige lockere Wolken unterwegs. Es bleibt aber trocken. Die Temperaturen morgen erreichen im Norden Werte zwischen 20 und 26 Grad und in den übrigen Teilen 26 bis 35 Grad.

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1: Ich bin Doc Zettler. Bundesverkehrsminister Bilger sieht vorerst kein schnelles Ende der Beeinträchtigungen für die Binnenschifffahrt wegen Trockenheit. Man müsse davon ausgehen, dass die Niedrigwasserproblematik den gesamten August über andauern werde, sagte Bilger in Neumünster.
2: Es hat zwar immer mal wieder geregnet, aber es reicht bei weitem nicht aus, um die Flüsse annähernd zu füllen. Das stellt auch Verkehrsminister Bilger fest. Er will sich an diesem Mittwoch wieder mit seinen Kollegen aus den Ländern über die Lage und weitere, auch kurzfristige Maßnahmen austauschen. Mehrere Bundesländer haben schon das Sonntagsfahrverbot für Lastwagen vorübergehend ausgesetzt. Um Logistikketten aufrechtzuerhalten, sollen Transporte so zumindest teilweise auf die Straße verlagert werden. Niedrige Wasserstände gibt es etwa in den Flüssen wie Rhein, Elbe und Donau. Tine Klimach, Nachrichtenredaktion.
1: In den Trümmern wird weiter nach Überlebenden gesucht. Erst langsam zeigt sich das ganze Ausmaß der Erdbebenkatastrophe in Kolumbien. Nach einer vorläufigen Bilanz kamen mindestens 181 Menschen ums Leben. Die Zahl der Toten dürfte jedoch noch steigen. Mehrere Länder boten ihre Unterstützung an, auch aus der EU. Erstmal seit mehr als 25 Jahren können Fans der deutschen Fußballnationalmannschaft wieder Stehplatztickets für Heimspiele kaufen. Das teilte der Deutsche Fußballbund mit. Die entsprechenden Gremien hätten dies beschlossen.
3: Der große Motivator Jürgen Klopp will wieder Euphorie entfachen bei der Mannschaft und den Fans. Da passt es gut, dass es bald auch wieder preiswerte Stehplätze geben wird. Schon bei den Klopp-Heimpremieren in rund 6 Wochen in Augsburg und München werden die Tickets angeboten für 18 Euro. Stehplätze seien ein wichtiger Bestandteil der Fankultur und des Stadionerlebnisses, sagt DFB-Präsident Neuendorf. Die neue Regelung gilt auch für europäische Wettbewerbe der Frauen und des U21-Nachwuchses. Thomas Bremser, Nachrichtenredaktion.
1: Freistilschwimmerin Isabel Gose hat EM-Silber über 800 Meter gewonnen. Die 24-Jährige musste sich nur ihrer Dauerrivalin Simona Quadarella aus Italien geschlagen geben. Bronze sicherte sich die zweite deutsche Finalteilnehmerin Maja Werner.
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1: Zum Wetter, die Vorhersage des Deutschen Wetterdienstes. An den Küsten gibt es nachts dichtere Wolkenfelder, ansonsten ist der Himmel meist klar und es bleibt trocken. Die Tiefstwerte liegen im Süden und an der See bei 16 bis 10 Grad und sonst bei 11 bis 5 Grad. Tagsüber wird es dann wieder sehr sonnig und heiß mit Temperaturen von bis zu 35 Grad. Am wärmsten wird es im Südwesten, im Norden bleibt es dagegen deutlich kühler.

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